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0: 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Kennst du die Geschichte hinter diesem Song? Großbritannien im Jahr 1983. Die Karriere des 29-jährigen Michael Sambello steht still. Seine Songs kommen nicht wirklich an. Zusammen mit seinem Kumpel Dennis Mitkowski teilt er eine große Leidenschaft: Horrorfilme. Eines Samstagabends sitzen sie zusammen und schauen Maniac. Einen brutalen Streifen, der die Jungs zu einem schaurigen Song über einen Serienmörder inspiriert. Sie schreiben: Er ist ein Verrückter, so viel ist klar. Er tötet deine Katze und nagelt sie an die Wand. Ein paar Tage später soll Michael Sambello eine Songauswahl an die Produzenten des Films Flashdance schicken. Und aus Versehen rutscht dabei auch Maniac in das Demo. Die Macher von Flashdance sind verwirrt. Doch irgendwie gefällt ihnen der Song. Also schreibt Michael Sambello den Song um. Sie ist eine Verrückte auf der Tanzfläche. Und sie tanzt, wie sie es nie zuvor getan hat. Heute ist Maniac bester Rock und Pop.
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0: Das ist genau meine Mucke.
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1: Im Studio Cornelius Dreger. Schönen guten Morgen. Ein Angriff auf einen ist ein Angriff auf alle. Das haben die NATO-Partner zum Gipfelabschluss in Ankara noch einmal gemeinsam bekräftigt. Auch US-Präsident Trump zeigte sich versöhnlicher. Mit Blick auf den Iran rechne er außerdem mit einem sehr schnellen Ende der wiederaufgenommenen Kämpfe. Unterdessen haben die USA im Iran weitere Ziele angegriffen. Das hatte Donald Trump am Rande des NATO-Gipfels ja auch angekündigt. Ziel der Angriffe? Dass der Iran nicht mehr in der Lage ist, die Straße von Hormuz zu blockieren. Riesiger Polizeieinsatz an einem Gymnasium in Schongau südwestlich von München. Ein 16-Jähriger soll dort zwei Mädchen schwer verletzt haben. Laut Polizei gibt es Hinweise auf eine Amoktat. Der Jugendliche wurde festgenommen. Er soll mit einem Messer und einer Schusswaffe bewaffnet gewesen sein. Deutschlands bester Tennisspieler Alexander Zverev steht erstmals in seiner Karriere im Halbfinale von Wimbledon. Der Hamburger besiegte seinen Angstgegner Taylor Fritz aus den USA glatt in 3 Sätzen. Halbfinalgegner von Zverev ist der ungesetzte Brite Arthur Ferry.
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0: 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Kennst du die Geschichte hinter diesem Song? 1989. Der junge Student Dean Cushman kommt aus Schweden zurück nach Hause in die USA. Er hatte ein paar tolle Partys in Schweden erlebt und ist Riesenfan von Roxette, einer Band, die außerhalb Schwedens noch niemand kennt. Deswegen hat er sich noch vor dem Abflug ihre Platte als Erinnerung gekauft. Und jetzt hat er nur ein Ziel. Er will die USA für Roxette begeistern. Also läuft er mit der Platte zu seinem Lieblingsradiosender und drückt dem Programmchef das Album in die Hand. Naja, sagt der Programmchef, also gut, wir können das ja mal spielen. Am nächsten Tag stehen die Telefone im Sender nicht mehr still. Die Hörer wollen wissen, was das für ein Song ist. Und so erobert The Look von Amerika aus die Welt. Als Roxette erfahren, wem sie ihren Erfolg zu verdanken haben, laden sie den Studenten nach Stockholm ein und er lernt seine Lieblingsband persönlich kennen. Roxette, The Look.
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1: Im Studio Cornelius Dreger. Schönen guten Morgen. Persönlich und mit einem Signal der Geschlossenheit ist der NATO-Gipfel in Ankara zu Ende gegangen. Und einem zumindest mal ungewöhnlichen Gastgebergeschenk vom türkischen Präsidenten Erdogan für seine Amtskollegen. Laut Britenpremier Starmer soll er allen eine gravierte Pistole und Munition geschenkt haben. Die USA haben erneut Ziele im Iran angegriffen. Es geht laut Armee darum, dem Iran die Fähigkeit zu nehmen, die Straße von Hormuz zu blockieren. Bundesaußenminister Wadefuhl rief beide Seiten dazu auf, wieder zu verhandeln. Ermittler sollen bei schweren Straftaten wie Terrorismus oder Kinderpornografie mehr digitale Befugnisse bekommen. Der Bundestag hat darüber jetzt das erste Mal beraten. Möglich wäre mit dem Gesetz etwa, Fotos von Verdächtigen mit Social-Media-Bildern abzugleichen. Die Opposition hält das für verfassungswidrig. Das erinnert an den Super Bowl. Zum WM-Finale plant die FIFA eine gigantische Halftime-Show. Und jetzt ist der nächste Act bestätigt. Megastar Justin Bieber wird am 19. Juli in New York auftreten. Gemeinsam mit Musikgrößen wie Madonna, Shakira und BTS.
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1: Im Studio Cornelius Dreger. Schönen guten Morgen. Persönlich und mit einem Signal der Geschlossenheit ist der NATO-Gipfel in Ankara zu Ende gegangen. Und einem zumindest mal ungewöhnlichen Gastgebergeschenk vom türkischen Präsidenten Erdogan für seine Amtskollegen. Laut Britenpremier Starmer soll er allen eine gravierte Pistole und Munition geschenkt haben. Die USA haben erneut Ziele im Iran angegriffen. Es geht laut Armee darum, dem Iran die Fähigkeit zu nehmen, die Straße von Hormuz zu blockieren. Bundesaußenminister Wadefuhl rief beide Seiten dazu auf, wieder zu verhandeln. Ermittler sollen bei schweren Straftaten wie Terrorismus oder Kinderpornografie mehr digitale Befugnisse bekommen. Der Bundestag hat darüber jetzt das erste Mal beraten. Möglich wäre mit dem Gesetz etwa, Fotos von Verdächtigen mit Social-Media-Bildern abzugleichen. Die Opposition hält das für verfassungswidrig. Das erinnert an den Super Bowl. Zum WM-Finale plant die FIFA eine gigantische Halftime-Show. Und jetzt ist der nächste Act bestätigt. Megastar Justin Bieber wird am 19. Juli in New York auftreten. Gemeinsam mit Musikgrößen wie Madonna, Shakira und BTS.
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2: Und heute hört ihr ganz besonders, dass Hanna im Urlaub ist, weil niemand regt sich auf, wenn ich sag, schönen kleinen Freitag allerseits. Du findest es auch blöd?
3: Schönen Donnerstag.
2: Hier sind KISS für euch.
4: Hallöchen.
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Unter besten Freunden gibt es ja eine gewisse Dynamik. Mhm. Ich zum Beispiel liebe den nächsten Song nur, weil mein bester Kumpel ihn über alles hasst. Einfach aus Prinzip und ihn zu ärgern. Und wir haben zusammen in Würzburg studiert. Da war der Song gerade ein Riesending im Radio. Und jedes Mal nach dem Feiern habe ich ihn damit geweckt. Direkt ans Ohr, wirklich jeden Morgen. Ja, der hat immer bis in die Puppen gepennt. All summer long. Und da kracht's.

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0: Gestern hatten wir es noch drüber. Was ist das Erste, was gerade vor allem jeder Mann macht nach dem Aufstehen?
1: Fußball-Highlights.
0: Fußball-Highlights aus der Nacht anschauen.
1: Und heute die ersten Entzugsentscheidungen.
0: Genau, ihr werdet denken, was soll ich denn jetzt mit meiner Zeit anfangen? Guckt euch einfach die Tour de France Highlights zum Beispiel an. Tolle Sprintankunft gestern. Hier ist die neue 107.7. Heute Abend geht's weiter mit den Viertelfinals bei der WM. Oh.

0: dass wir sterben.
1: Und gleich ist Schichtwechsel in Baden-Württemberg. Hier ist die neue 107.7. Grüße an die Nachtschichtler.
2: Herzlich willkommen, Frühschichtler.
3: Kommt gut in den Donnerstag.
1: Hier ist die neue 107.7. Wir begleiten euch mit bestem Rock und Pop. Wir sind Starship.

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1: Kindergeld ohne Antrag, das soll heute im Bundestag beschlossen werden. Eins unserer Themen jetzt. Es ist Donnerstagmorgen, 5.30 Uhr.
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1: Mit Gisa Weber. Schönen guten Morgen.
3: Die NATO sendet trotz einiger scharfer Töne von US-Präsident Trump ein Signal der Geschlossenheit. Zum Gipfelabschluss in Ankara bekräftigten die Partner ihre gegenseitige Beistandspflicht. Auch Trump zeigte sich versöhnlicher und lobte die europäischen Länder für ihre steigenden Verteidigungsausgaben. Die USA melden unterdessen weitere Angriffe auf den Iran. Ziel sei es, dass der Iran nicht mehr dazu in der Lage ist, die Straße von Hormuz zu blockieren. UN-Generalsekretär Guterres hat sich besorgt über die Eskalation geäußert und beide Parteien aufgefordert, wieder zu verhandeln. Kindergeld ohne Antrag, mehr Geld für Länder und Kommunen und strengere Regeln für E-Scooter-Anbieter. Im Bundestag soll heute eine Reihe an Gesetzen beschlossen werden. Davor will Kanzler Merz noch eine Regierungserklärung zur aktuellen politischen Lage abgeben. Die Nominierungen für die Emmy Awards sind da. Am häufigsten wurde die US-Arzt-Serie The Pitt nominiert, gefolgt von der 5. Staffel von Hacks. Die Emmys sind fürs Fernsehen, was die Oscars fürs Kino sind. Mitte September werden die Preise vergeben. Das erinnert an den Super Bowl. Zum Finale der Fußball-WM plant die FIFA eine gigantische Halftime-Show. Und jetzt ist der nächste Act bestätigt. Megastar Justin Bieber wird am 19. Juli in New York auftreten. Gemeinsam mit Musikgrößen wie Madonna, Shakira und BTS.
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1: Das Wetter für uns in Baden-Württemberg. Jetzt noch durchlüften. Aktuell noch 14 Grad in Üttesheim im Enzkreis, 13 in Göppingen und in Laichingen im Alb-Donau-Kreis 12 Grad. Später gibt es nämlich richtig viel Sonne und bis zu 33 Grad heute.
4: 5.32 Uhr, ganz schneller Blick auf die Straßen. Vorsichtig, die neue 107.7 Verkehrsservice auf der B10 zwischen Korntal und Zuffenhausen. Kaputter LKW auf der rechten Spur und Reifenteile auf der Fahrbahn. Ansonsten freie Fahrt, wenn euch Staus oder Blitzer begegnen. Gerne kostenlos melden 0800 24 7 1077.
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4: Das ist Baden-Württembergs rockigste Morningshow. Das ist eure Adresse, um laut aufzustehen. Gleich mit Alanis Morissette und wir starten mit Queen.
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0: du wissen, wie es sich anfühlt, Gott zu spielen?
1: Weiß ich nicht
0: hier
1: so ganz.
0: Ist neue 107.7. Das ist eine überraschende Frage um 5.37 Uhr.
1: Oh ja.
0: Ich will darauf hinaus, Alanis Morissette weiß, wie es ist, Gott zu spielen. Die hat nämlich in einem Film mal Gott gespielt.
1: Ach was.
0: Doch, es gibt einen Film Dogma und da übernimmt sie die Rolle von Gott.
1: Guck mal.
0: Bester Rock und Pop, hier ist sie, mit Gaga.

0: 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Kennst du die Geschichte hinter diesem Song? Kalifornien, Anfang der 80er Jahre. Vier junge Frauen haben eine Band und wollen reich und berühmt werden. Vicky, Debbie, Michael und Susanna tingeln durch Clubs und bekommen irgendwann ihren lang ersehnten Plattenvertrag. Doch ihre ersten Songs floppen. Bis das Telefon klingelt. Die Mädels staunen. Es ist Prince.
1: Hey, sagt er, ich habe da einen Song für euch. Wollt ihr ihn haben?
0: Natürlich wollen sie und schaffen mit dem Song von Prince den Durchbruch. Manic Monday ist heute bester Rock und Pop.
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0: immer wenn wir diese Band spielen in Baden-Württembergs rockigster Morningshow, muss ich an meine Zeit als Zeitungsausträger denken. Der erste Job mit 13, Blättler ausgetragen. Ich hatte meinen ersten MP3-Player, wo noch so ungefähr 14 Songs haben draufgepasst. Und 12 davon waren die Red Hot Chili Peppers. Kein Scheiß. Hier ist die neue 177, das war die Skaterphase.
1: Und illegal runtergeladen, oder?
0: Nein.

0: Es ist kurz vor sechs. Kurz vor sechs. Hier ist die neue 107.7 mit dem epischen Guten Morgen Rocksong.
1: Was ein toller Morgen!

0: könnt euch die Sonnenbrille eigentlich gleich ins Gesicht tackern, weil ihr müsst sie die nächsten zwei Wochen eigentlich gar nicht mehr ausziehen.
1: Nee, überhaupt nicht.
0: Die neue 107.7. Schönen sonnigen Donnerstag.
1: Guten Morgen.
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11: Der Sommer, der gibt alles. Ja, der Juni war der heißeste Monat, den wir jemals hatten. Unser Top-Thema jetzt. Es ist Donnerstagmorgen, 6 Uhr.
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13: Guten Morgen. Der Juni war der heißeste je gemessene Juni in Westeuropa. Die Durchschnittstemperatur lag bei 20,74 Grad. Das sind über 3 Grad über dem Juni-Durchschnitt seit 91, meldet der EU-Klimawandeldienst. In Baden-Württemberg war es in Waghäusel bei Karlsruhe mit 40,6 Grad am heißesten. Uli Reitinger berichtet.
14: Der Rekord-Juni hat Teile Europas nahezu ausgetrocknet. Portugal, Spanien, Frankreich und Griechenland kämpften gegen große Waldbrände. In Deutschland hat der Wetterdienst einen neuen Allzeit-Hitzerekord gemessen, 41,8 Grad in Möckern-Drewitz in Sachsen-Anhalt. Die Datenbasis des Europäischen Klimawandeldienstes ist riesig. In seine Analysen fließen Milliarden von Messungen von Satelliten, Schiffen, Flugzeugen und Wetterstationen auf der ganzen Welt.
13: Beschäftigte von Mercedes und Porsche protestieren heute Mittag mit einem Autokorso durch Stuttgart gegen die Sparpläne der Autobauer. Der Dachkonzern VW berät heute darüber. Unter anderem steht das Audi-Werk in Neckarsulm auf der Kippe. Bei Porsche wackeln mehrere tausend Jobs im Management und Verwaltung. Und bei Mercedes-Benz erhalten die meisten Mitarbeiter in Deutschland diesen Juli keine Sonderzahlung, sondern erst nächstes Jahr. Und jetzt weitere Meldungen in Kürze. Die NATO sendet trotz einiger Kritik von US-Präsident Trump ein Zeichen der Geschlossenheit. Zum Gipfelabschluss in Ankara am Abend haben die Bündnispartner ihre gegenseitige Beistandspflicht bestätigt. Trump lobte die Europäer außerdem für ihre steigenden Verteidigungsausgaben. Die grüne Jugend in Baden-Württemberg ist sauer über die Ernennung von Boris Palmer zum Bürokratieberater. Der Tübinger OB soll die Landesregierung künftig bei der Staatsmodernisierung unterstützen. Riesige Fehlentscheidung, heißt es beim linken grünen Flügel. Und Ex-VfB-Keeper Alex Nübel wechselt zu Beşiktaş Istanbul. Das hat der FC Bayern bekannt gegeben. Dort war Nübel offiziell angestellt und der VfB hatte ihn ausgeliehen. Stuttgart plant schon lang mit Eigengewächs Dennis Seimen, einem der besten Torwarttalente Deutschlands.
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11: Das Wetter für uns in Baden-Württemberg. Heute und die nächsten Tage gibt's Sonne, Sonne, Sonne. Dazu maximal 27 Grad heute in Wimpsheim im Enzkreis, 28 in Pforzheim und in Ludwigsburg heute bis zu 29 Grad. 20 Jahre Shopping, Spaß, Genuss und Unterhaltung mitten im Herzen von Bad Cannstatt. 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
0: Füße auf die fast freien Straßen. Es ist 3 nach 6, die neue 107.7 Verkehrsservice. Auf der B10, kaputter LKW, vorsichtig zwischen Korntal und Zuffenhausen. Rechte Spur ist blockiert in Fahrtrichtung Mühlacker und wir haben Reifenteile auf der Bundesstraße. Ansonsten nichts los, Staus und Blitzer immer kostenlos durchgeben. 0800 24 7 107.7. 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
0: Schönen Vize-Freitag allerseits.
11: Donnerstag.
0: Nicole und Nikolaus sind hier. Hanna ist im Sommerurlaub und wir schaffen Urlaub fürs Gehirn mit den meisten 80ern. Hier sind Status Quo.
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0: komme ja aus einem reinen Sängerhaushalt. Mhm. Allerdings sind meine Eltern beide eher aus der klassischen Ecke.
1: Ja.
0: Und ich habe sie damit gekriegt, als ich gesagt habe, hört mal hier das Cover. Ihr kennt die alte Version von Sound of Silence. Der Sänger von Disturbed hat eine Opernausbildung.
1: Oh, dann, ja, ja.
0: Die neue 107.7 bester Rock und Pop. Hello.

0: eine überlebenswichtige Info für alle, die diesen Sommerurlaub in Thailand machen.
1: Oh, ich bin da im Januar.
0: Da ist es auch noch überlebenswichtig.
1: Okay.
0: Dieser Song kann ich in den Knast bringen. Viertel nach sechs. Baden-Württembergs rockigste Morningshow. Lieben wir. Murray Head One Night in Bangkok spielen wir richtig gerne hier. Und er hatte mit dem Song nur gute Absichten. Ja? Der wollte die ganzen Vorurteile über Thailand aus dem Weg räumen. Stichwort Sextourismus und so. Mhm. Aber der Schuss ging komplett nach hinten los. Die thailändische Regierung hat sich extrem angegriffen gefühlt. Sagt, der beleidigt ihr Land, ihre Kultur ist voller Vorurteile. Und deswegen ist der Song bis heute nicht nur in Thailand verboten. Wenn du ihn öffentlich auf der Straße hörst, kannst du anscheinend sogar in Knast gehen dafür.
1: Ich werde es mal testen, okay?
0: Nein,
1: wenn ich im Januar, ich will es jetzt wissen.
0: Nee, da kommst du wirklich leicht ins Gefängnis, habe ich gehört.
1: Das ist.
0: Und, aber wie immer bei so verbotenen Songs, ich glaube in Thailand, der Legendenstatus, weißt du, den hören die alle heimlich unter der Bettdecke.
1: Wahrscheinlich schon, ja.
0: Die neue 107.7, ganz legal, bester Rock und Pop. Hier ist One Night in Bangkok.

0: 6.22 Uhr, hier ist die neue 107.7 und wenn ihr mal wieder auf der A8 bei Pforzheim im Stau steht, täglich grüßt das Murmeltier. Denkt immer dran, man kann auch aus der Not eine Tugend machen. Der kommende Song ist im Stau entstanden, geschrieben und eingesungen worden.
1: Nee, auch eingesungen.
0: The Time of My Life.
1: Das ist krass.
0: Im Auto kurz eine leere Kassette eingelegt und drauf losgeträllert. Die neue 107.7, bester Rock und Pop. Ja.

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12: Gute Nachrichten für alle Eltern. Das Kindergeld soll es in Zukunft automatisch, also ohne großen Papierkram geben. Eins unserer Themen jetzt. Es ist Donnerstagmorgen, 6.30 Uhr.
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13: Guten Morgen. Der Juni war der heißeste je gemessene Juni in Westeuropa mit durchschnittlich über 20,7 Grad, also mehr als 3 Grad über dem Juni-Durchschnitt seit 1991. Weltweit war es der zweitwärmste Juni, meldet der EU-Klimadienst Copernicus. Auch die Ozeanoberflächen waren so warm wie noch nie in einem Juni. Der Deutsche Wetterdienst hat mehrere neue Rekorde verzeichnet, auch in Baden-Württemberg. So waren es in Waghäusel bei Karlsruhe 40,6 Grad. Das US-Militär hat neue Angriffe gegen den Iran gestartet. Es will dem Land die Fähigkeit nehmen, den Schiffsverkehr in der Straße von Hormuz auszubremsen, heißt es. Die Angriffe hatten sich angebahnt. In Washington beobachtet all das die neue 107.7-Korrespondentin Tina Eck.
6: Beim NATO-Gipfel hatte Präsident Trump den Iran heftig beschimpft. Das Land sei erledigt, die Waffenruhe vorbei, die iranische Führung Abschaum. Die neue Angriffswelle kommt daher nicht unerwartet. Man habe den Iran hart getroffen, sagte Trump. Man könne noch viel härter zuschlagen. Verschiedene Golf-Anrainerstaaten meldeten feindlichen Beschuss. Der Iran hatte mit entschlossenen Gegenmaßnahmen gedroht. Die Eskalation hat den Ölpreis wieder steigen lassen. Trump behauptet trotzdem, dass der Konflikt zeitnah beigelegt werden könne.
13: Und jetzt weitere Meldungen in Kürze. Mercedes und Porsche-Beschäftigte protestieren heute mit einem Korso gegen die Sparpläne der Autobauer. Unter anderem steht das Audi-Werk Neckarsulm auf der Kippe und viele Mercedes-Mitarbeiter erhalten im Juli keine Sonderzahlung. Der Korso führt am Mittag durch Stuttgart. Eltern sollen das Kindergeld künftig automatisch bekommen. Dafür will der Bundestag heute den Weg freimachen. Der Schritt soll Familien nach der Geburt eines Kindes entlasten und den Papierkram deutlich verringern. Und zum Radsport. Es gibt Sport neben der Fußball-WM. Der deutsche Max Kanter hat auf seiner ersten Tour de France einen Sprintsieg nur knapp verpasst. Er war gestern Zweiter hinter Olaf Koei aus Holland. In der Gesamtwertung bleibt Norweger Thorstein Trähen vorne.
14: Und ich habe alles gegeben, ihn zum Sieg zu brüllen. Hat nicht ganz gereicht, aber ich habe leicht Halsschmerzen.
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12: Das Wetter für uns in Baden-Württemberg. 13 Sonnenstunden und strahlenblauer Himmel warten heute auf uns. Dazu 28 Grad in Esslingen, auch in Sternenfels im Enzkreis gibt es maximal 28 Grad. In Schwäbisch Hall 27 Grad, morgen und am Wochenende sogar noch einen Ticken wärmer. 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
14: Mensch und Tier sind auf der Straße unterwegs. 6.33 Uhr, die neue 107.7 Verkehrsservice. Wir fangen natürlich mit den Tieren an. Vorsichtig auf der B28 zwischen Bad Urach und dem Abzweig nach Hengen. Irgendwo Tiere auf der Bundesstraße. Und die Menschen, die finden wir auf der B313. Aufpassen zwischen Oberensingen und der A8 Auffahrt Wendlingen. Menschen an der Bundesstraße. Ansonsten Staus oder Blitzer gerne kurz kostenlos an mich durchgeben. 0800 24 7 1077. Gute Fahrt euch. 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
14: Es ist kurz nach 6:30. Guten Morgen.
12: Morgen.
14: Ausnahmsweise wird es um die Uhrzeit jetzt politisch. Es geht um das NATO-Treffen, das gestern in der Türkei zu Ende gegangen ist. Und die Staats- und Regierungschefs, also auch unser Bundeskanzler Friedrich Merz, haben ein ganz besonderes Geschenk bekommen vom türkischen Präsidenten Erdogan. Was für eins? Haben Sie A, von ihm selbst angebautes Cannabis bekommen? B, haben Sie einen scharfen Revolver geschenkt gekriegt? Oder C, ein Glas von türkischem Potenzhonig.
12: 0800 24 7 7. Gerne jetzt mitraten. Von uns gibt's als Geschenk was harmloseres. Ja. Eine schicke schwarze Klugscheißertasse für die richtige Antwort.
14: Was gab's gestern? Gestern ist der NATO-Gipfel zu Ende gegangen. Was hat Friedrich Merz in die Hand gedrückt gekriegt als Abschiedsgeschenk? A. Ein kleines Päckchen Gras, selbst angebautes Cannabis. B. Einen scharfen Revolver. Oder C. Ein Glas Potenzhonig. Darf man übrigens alles nicht mit in Flieger nehmen. 0800 24 7 1077. Nach 3 Songs gibt's die unfassbare Antwort.

0: So, das war, um erstmal wach zu werden, Bob Dylan, Knocking on Heaven's Door. Jetzt schalten wir mal vom ersten direkt in den fünften Gang. Bester Rock und Pop, die neue 107.7 mit Mando Diao. Guten Start euch in den Donnerstag.
1: Guten Morgen.

0: Ausnahmsweise wird's jetzt um 6:45 politisch.
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0: Keine Sorge, es bleibt eine Ausnahme. Normalerweise gibt es um die Uhrzeit eher buntes Wissen. Wichtiges Wissen, aber eher buntes Wissen. Jetzt schauen wir aber wirklich kurz zum NATO-Gipfel. Der ging gestern in der Türkei zu Ende. Und die Regierungschefs, also auch unser Bundeskanzler Friedrich Merz, haben ein ganz besonderes Geschenk vom türkischen Präsidenten Erdogan mitbekommen. A. Selbst angebautes Cannabis. B. Einen scharfen Revolver. Oder C. Ein Glas türkischer Potenzhonig.
2: 0800 24 700 77. Guten Morgen, wen haben wir dran?
3: Wunderschönen guten Morgen, hier ist der Michele.
2: Morgen.
0: Michele, von wo rufst du an? Grüß dich.
3: Aus Benningen.
0: Aus Benningen, Kreis Ludwigsburg ist das, ne?
3: Korrekt.
0: Und du hast gedacht, bei der Frage musst du dich melden.
3: Ja, klar.
0: Schieß los. Was hat Friedrich Merz unter anderem der Geschenk gekriegt von Erdogan?
3: Ah, das könnte ja nur der Honig sein.
0: Ah,
2: oh.
0: Du hörst an unserer Reaktion, das ist leider falsch, Michele.
3: War die Pistole.
0: Ja, ein scharfer Revolver inklusive Reinigungsset und passender Munition übrigens.
3: Ich glaube, das andere hätte ihm besser getan.
0: Das lasse ich jetzt einfach mal so stehen, aber es ist doch wirklich eine kranke Idee. Jeder Regierungschef hat einen eigenen Revolver, schön mit Namen eingraviert und allem drum und dran.
3: Mega geil, super.
0: Ja. Und er hat ihn auch nicht mitnehmen können, er hat ihn jetzt erstmal in der Botschaft gelassen, unser Friedrich, damit er dann ganz korrekt mit Papieren, Kram und allem drum und dran nach Deutschland eingeführt wird.
3: Das sind halt die unsere Politiker, ne?
0: Ja, nicht schlecht. Morgen früh, okay. Kurz nach 6:30 die nächste Chance, Michele. Danke fürs Anrufen trotzdem.
3: Gerne, ciao.
0: Ciao.

0: Es hört sich jetzt vielleicht ein bisschen verrückt an, aber ich habe jetzt mir schon ein Hobby für die Rente überlegt.
1: Aha. Du hast aber noch ein bisschen, das weißt du, gell? Du musst hier noch ein bisschen bleiben.
0: Die neue 107.7, es ist 10 vor 7. Ich will Schlagzeug lernen. Und das will ich schon immer und ich weiß, ich werde die Zeit niemals finden, also ist das mein Hobby für die Rente.
1: Okay.
0: Jetzt habe ich mich am Wochenende mal bei einem Kumpel ans Schlagzeug gesetzt. Einfach mal, um zu gucken, weil ich hatte schon das Gefühl, ich habe Rhythmus. Mhm. Boah, ist das schwer. Diese Koordination, Hand funktioniert, aber gleichzeitig noch mit dem Fuß einen anderen Rhythmus.
1: Ja, ja, klar.
0: Das ist so krank. Und wenn du mal die Ärzte live gesehen hast, dann weißt du, dass Bela B. nicht nur grandios Schlagzeug spielt und nebenher singt, sondern er macht das Ganze im Stehen. Als wäre es nix.
1: Ein Macher.
0: Ja, nee, er sagt halt, dann kann er besser singen. Im Sitzen kann er nicht singen, also spielt er lieber im Stehen Schlagzeug. Wahnsinnstyp. Hier sind die Ärzte, Westerland.

0: Es ist kurz vor sieben. 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
1: Was ein toller Morgen!

0: ich habe diesen Sommer schon sage und schreibe 2 Sonnenbrillen verloren. Und deswegen kaufe ich mir auch weiter nur die billigen. Ich kenne mich zu gut, ehrlich. Das
1: ja, deswegen, Emil. Weil hättest du eine teure, würdest du besser drauf aufpassen.
0: Meinst du?
1: Ja, ich habe es seit diesem Sommer, ist es bei mir so.
0: Da traue ich mir nicht. Die neue 107.7, schönen Donnerstag.
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18: Nein, es kommt uns nicht nur so vor, dass es dieses Jahr besonders heiß ist. Es ist wirklich so. Der Juni war so heiß wie noch nie. Unser Top-Thema jetzt. Es ist Donnerstagmorgen, 7 Uhr.
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18: Mit Stefanie Häuslein.
19: Guten Morgen. Der Juni war der heißeste jemals gemessene Juni in Westeuropa. Die Durchschnittstemperatur lag bei 20,74 Grad. Das sind über 3 Grad mehr als der Juni-Durchschnitt seit 1991, meldet der EU-Klimawandeldienst. In Baden-Württemberg war es in Waghäusel bei Karlsruhe mit 40,6 Grad am heißesten. Uli Reitinger berichtet.
12: Der Rekordjuni hat Teile Europas nahezu ausgetrocknet. Portugal, Spanien, Frankreich und Griechenland kämpften gegen große Waldbrände. In Deutschland hat der Wetterdienst einen neuen Allzeit-Hitzerekord gemessen, 41,8 Grad in Möckern-Drewitz in Sachsen-Anhalt. Die Datenbasis des Europäischen Klimawandeldienstes ist riesig. In seine Analysen fließen Milliarden von Messungen von Satelliten, Schiffen, Flugzeugen und Wetterstationen auf der ganzen Welt.
19: Beschäftigte von Mercedes und Porsche protestieren heute Mittag mit einem Autokorso durch Stuttgart gegen die Sparpläne der Autobauer. Der Dachkonzern VW berät heute darüber. Unter anderem steht das Audi-Werk in Neckarsulm auf der Kippe. Bei Porsche wackeln mehrere tausend Jobs im Management und der Verwaltung. Und bei Mercedes-Benz erhalten die meisten Mitarbeiter in Deutschland diesen Juli keine Sonderzahlung, sondern erst nächstes Jahr. Und jetzt weitere Meldungen in Kürze. Das US-Militär hat mit neuen Angriffen auf Ziele im Iran begonnen. Nach US-Angaben soll das die Fähigkeit des Landes einschränken, den Schiffsverkehr in der Straße von Hormuz auszubremsen. Präsident Trump hat auf dem NATO-Gipfel mit noch stärkeren Angriffen gedroht. Eltern sollen das Kindergeld künftig automatisch bekommen, ohne Antrag. Das will der Bundestag heute beschließen. Es soll Familien nach der Geburt vom Papierkram entlasten. Anspruch haben alle steuerpflichtigen Eltern in Deutschland mit einem Kind unter 18. Und Ex-VfB-Keeper Alex Nübel wechselt zu Beşiktaş Istanbul. Das hat der FC Bayern bekannt gegeben. Dort war Nübel angestellt bisher und der VfB hatte ihn ausgeliehen. Stuttgart plant selbst schon lang mit Eigengewächs Dennis Seimen, einem der besten Torwarttalente Deutschlands.
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18: Das Wetter für uns in Baden-Württemberg, die Sonne, die blendet schon und es wird sich heute und die nächsten Tage auch nicht ändern. Jetzt noch 16 Grad in Tübingen, auch in Sachsenheim im Landkreis Ludwigsburg 16 Grad. In Göppingen noch 14 Grad, also nochmal gut durchlüften. Später warten nämlich um die 30 Grad auf uns und die nächsten Tage wird es immer ein Ticken wärmer. 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
0: 7:03 und auf einen Schlag ist voll viel los auf den Straßen. Die neue 107.7 Verkehrsservice. Vorsichtig, Rems-Murr-Kreis zwischen Spiegelberg und Neulautern. Schafe auf der Straße. Und noch mehr Tiere haben wir im Zollernalbkreis. Auch aufpassen zwischen Haigerloch und dem Abzweig nach Grohl. Auf der A6 hat es auch gescheppert. Höhe Bad Rappenau. Ungesicherte Unfallstelle und Fahrzeugteile auf der Autobahn. Und den längsten Stau, sage ich euch noch, der ist auf der B10 Stuttgart Richtung Mühlacker bis Zuffenhausen. Knapp 4 Kilometer Stau stadtauswärts. Eure Staus, eure Blitzer immer kostenlos. 0800 24 7 107 7. 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
0: 3 Wochen vor dem ersten Ferientag in Baden-Württemberg. Nur Hanna hat sich schon in den Urlaub verabschiedet. Kommt ihr gut in den Donnerstag mit den meisten 80ern. Hier ist Joan Jett.
18: Guten Morgen.
0: Hallöchen.
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0: kurzer Wettercheck. Samstag, Sonne pur und 33 Grad. Perfektes Wetter für das perfekte Sommerfest.
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0: Wir sind mal wieder pünktlich wie die Maurer. Es ist ganz genau 7:07. Und jeden Morgen um die Uhrzeit habt ihr gerade die Chance auf Tickets für das Stuttgarter Lichterfestival diesen Samstag auf dem Killesberg.
2: Ja, Sandra aus Göppingen hat schon Tickets für sich und die ganze Familie ergattert. Tobias kommt extra aus dem Kreis Emmendingen angereist. Auch der hat Tickets, genau wie Anja aus Neckartenzlingen. Herzlichen Glückwunsch nochmal an alle.
0: Und jetzt will sich Josef aus Eberdingen im Kreis Ludwigsburg einreihen und stellt sich meinem speziellen Lichterfestival-Song. Josef, warst du schon mal dort?
3: Ja, natürlich, jedes Jahr. Die Stimmung ist einfach cool, du hast viel Auswahl, du hast coole Leute, es ist immer was los. Dir wird es da nie langweilig, du kannst da quasi den ganzen Tag verbringen und von Stand zu Stand wandern, von Ecke zu Ecke, und das ist das Coole daran.
0: Oh, wir sind in Stimmung, wir starten direkt mit deinem Song, Josef.

0: ist immer das Gleiche.
1: Was denn?
0: Denn schöner macht nur
2: Döner.
3: Und da gibt's einen verdammt guten Döner auf dem Lichterfestival, jawohl.
0: An jeder Ecke Live-Musik, da kriegst du gute Laune. Woohoo. Was spielt der für ein Instrument?
4: Eine Trompete?
0: Nee.
2: Eine Posaune?
3: Oh,

0: Highlight das große
1: Feuerwerk.
2: Ihr seid jedes Jahr dort. Nur dieses Jahr gehen die Tickets auf uns. Jawohl!
1: Super, geil. Vielen, vielen Dank.
2: Wir sehen uns am Samstag. Und wenn ihr auch Bock habt, am Samstag am Start zu sein, eintragen über die neue 107.7.de. Morgen um 7:07 habt auch ihr die Chance, euch zum Lichterfestival zu rocken.
1: Super, mega. Vielen, vielen Dank euch.

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0: ja nicht wie jedermann.
1: Oh.
0: Hier ist die neue 107.7. Ich finde den nächsten Song, den wir spielen, grandios.
1: Okay.
0: Und ich finde, er passt auch perfekt in den Film Top Gun. Dieser Fliegerfilm aus den 80ern, genau, mit Tom Cruise. Mhm. Und mein Vater zum Beispiel, der überspult immer die Liebesszene.
1: Bisschen zu schnulzig.
0: Viel ist auch wirklich schrecklich schnulzig, aber. Und da kommt dieser Song. Berlin, Take My Breath Away. Bester Rock und

0: Du hast gesagt, für viele Fußballfans war es eine harte Nacht. Die erste Nacht ohne WM-Spiel.
1: Ja.
0: Ich sag dir, für viele Fußballfans gab es endlich mal Schlaf heute
1: endlich.
0: Nacht. Hier ist die neue 107.7. Heute Abend geht's auch schon weiter mit den WM-Viertelfinals. Und ihr startet ausgeschlafen.

0: Guten Morgen, Doro hier schon mal. Ab 10 gibt's von mir die meisten 80er zum Schaffen. Und wir sind einer großen Sache auf der Spur in Bezug auf Kim Wilde. Die steht nämlich total auf was und gleichzeitig hat sie total Schiss davor, dass dieses Ding sie irgendwann mal entführen wird. Und genau das ist heute mein geheimes Rockstar-Wort. Wenn ihr drauf kommt, ist euch eine neue 107.7-Tasse sicher. Bin gespannt, was ihr so alles tippt in Baden-Württemberg. Ab 10 geht's los. Bis später.
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8: Gute Nachrichten für Familien. Das Kindergeld soll künftig automatisch ausgezahlt werden, ganz ohne Antrag. Unser Top-Thema jetzt. Es ist Donnerstagmorgen, 7.30 Uhr.
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10: Guten Morgen. Eltern sollen das Kindergeld künftig automatisch bekommen, ohne Antrag. Das will der Bundestag heute beschließen. Das Gesetz soll Familien nach der Geburt vom Papierkram entlasten. Anspruch haben alle steuerpflichtigen Eltern in Deutschland mit einem Kind unter 18. Für die Ausbildungszeit gibt es Sonderregeln. Das Kindergeld beträgt unabhängig vom Einkommen 259 Euro im Moment. Es wird an die Person ausgezahlt, die das Kind regelmäßig versorgt. Das US-Militär hat neue Angriffe gegen den Iran gestartet. Es will dem Land die Fähigkeit nehmen, den Schiffsverkehr in der Straße von Hormuz auszubremsen, heißt es. Die Angriffe hatten sich angebahnt und in Washington beobachtet all das die neue 107.7-Korrespondentin Tina Eck.
11: Beim NATO-Gipfel hatte Präsident Trump den Iran heftig beschimpft. Das Land sei erledigt, die Waffenruhe vorbei, die iranische Führung Abschaum. Die neue Angriffswelle kommt daher nicht unerwartet. Man habe den Iran hart getroffen, sagte Trump. Man könne noch viel härter zuschlagen. Verschiedene Golf-Anrainerstaaten meldeten feindlichen Beschuss. Der Iran hatte mit entschlossenen Gegenmaßnahmen gedroht. Die Eskalation hat den Ölpreis wieder steigen lassen. Trump behauptet trotzdem, dass der Konflikt zeitnah beigelegt werden könne.
10: Und jetzt weitere Meldungen in Kürze. Der Juni war der heißeste je gemessene Juni in Westeuropa. Weltweit war es der zweitwärmste, meldet der EU-Klimadienst Copernicus. Auch der Deutsche Wetterdienst hat neue Rekorde verzeichnet. In Baden-Württemberg waren es in Waghäusel bei Karlsruhe 40,6 Grad. Beschäftigte der Autoindustrie protestieren heute Mittag mit einem Korso durch Stuttgart gegen die Sparpläne der Branche. VW hat unter anderem das Audi-Werk Neckarsulm zur Debatte gestellt und viele Mercedes-Mitarbeiter erhalten diesen Juli keine Sonderzahlung. Dann zum Radsport. Ja, es gibt Sport neben der Fußball-WM. Der Deutsche Max Kanter hat auf seiner ersten Tour de France einen Sprintsieg nur knapp verpasst. Er war gestern Zweiter hinter Olaf Koay aus Holland.
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8: Das Wetter für uns in Baden-Württemberg, ja, es wird wieder richtig heiß. Heute mit viel Sonne knapp 30 Grad, morgen und am Wochenende dann über 30 Grad. Deswegen große Empfehlung, jetzt noch zu lüften, denn aktuell noch angenehme 16 Grad in Sulzbach an der Mur, auch in Heidenheim und in Gerlingen im Kreis Ludwigsburg aktuell 17 Grad. 20 Jahre Shopping, Spaß, Genuss und Unterhaltung mitten im Herzen von Bad Cannstatt. 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
12: 7.33 Uhr, die neue 107.7 Verkehrsservice. Vorsichtig, eine Katze ist auf der B29 zwischen Schwäbisch Gmünd West und Lorch Ost. Ganz arg vorsichtig fahren aktuell. Kaputter LKW auf der A8 Stuttgart-Karlsruhe zwischen dem Kreuz Stuttgart und Leonberg Ost. Rechte Spur ist blockiert. Und A6 immer noch der Unfallhöhe Bad Rappenau. Vorsichtig, wenn ihr Richtung Mannheim fahrt. Aktuell der längste Stau mal wieder bei Pforzheim. Die A8 Dauerbaustelle, 7 Kilometer Stop and Go Richtung Stuttgart. Staus und Blitzer, wenn ihr was seht, gerne kostenlos durchgeben. 0800 24 7 1077. 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
12: Und noch bevor ihr euren Boss auf der Arbeit seht, hört ihr einen Boss im Radio. Gleich Bruce Springsteen für euch aus den 80ern. Los geht's mit den Scorpions. 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
1: Guten Morgen, meine Lieben. Grüßt euch.
2: Guten Morgen, Jens.
3: Grüß dich.
1: Ja, was lese ich denn morgens schon von Nachrichten? Ehrlich, also jetzt ist ja gerade NATO-Gipfel da in Ankara und jetzt kriegt unser Friedrich Merz wirklich vom Erdogan ein wunderschönes Geschenk. Eine schussfähige Waffe mit Munition und Reinigungsset im Kistle drinnen. Wahnsinn. Wieso schenkt mir jemand eine Knarre?
3: Wir haben uns genau die gleiche Frage gestellt, weil wir hatten das in der Klugscheißer-Frage schon.
2: Ja.
3: Es ist ein wunderschöner gravierter Revolver und wir glauben, es ist halt so ein Machtgehabe. Weißt du,
2: ja,
3: es ist halt so ein Männerding. Wir sind hier in der Türkei, wir haben hier unsere eigenen Gesetze. Genau, ihr kriegt jeder einen eigenen Revolver. Und nach über einer Stunde drüber nachdenken, Jens, ist schon auch irgendwie cool. Friedrich Merz, der hat jetzt einfach...
1: Männer?
3: Die haben da irgendwie so ein Museum mit Geschenken, die halt auf irgendwelchen Dienstreisen kriegt. Ich sag, da ist nichts so cool wie dieser Revolver, der da jetzt dann drin ist.
2: Vor allem mit graviertem Namen, das ist schon besonders.
3: Das ist schon stark.
1: Ja, ich hab mir jetzt mal gefragt, weißt du, wie kriegt denn der das durch den Zoll und darf der das Ding nachher haben, wenn der keinen Waffenschein hat?
3: Deswegen hat er ihn extra in der Türkei gelassen, der kommt jetzt in die Botschaft und wird dann ganz regulär eingeführt.
1: Mit Antrag von Antrag sein Antrag.
2: In den
1: okay,
2: anderen
1: also
2: Ländern
1: dann
2: nicht das Problem.
3: Nee, die haben ihn einfach im Handgepäck, was?
1: Ja. Die Frage, den direkt im Halfter an sich da, Mann, 100% und laufend lächeln durch den Zoll. Keine Ahnung, also ich finde es einfach nur schräg, das ist für mich
3: absolut.
1: Einfach so, okay.
3: Absolut krank.
2: Merken wir uns für deinen Geburtstag.
3: So.
1: Dankeschön.
2: Genau.
3: Morgen früh um 7:45 hören wir uns wieder, Jens. Hau rein.
1: Jawohl, kommt alle gut durch, bis morgen.
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0: 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Kennst du die Geschichte hinter diesem Song? Es ist Herbst 1984. Für Falco läuft es einfach nicht rund. 3 Jahre ist es schon her, seit er mit Der Kommissar einen Hit hatte. Viel zu lange. Was er braucht, ist ein neuer Top-Song. Eines Tages klingelt sein Telefon. Sein Manager ist dran und klingt begeistert.
1: Hey Falco, ich möchte dir 2 Holländer vorstellen.
0: Die Holländer sind das Produzentenduo Bolland und Bolland. Und die wissen, welchen Sound Falco braucht. Nach ein paar Wochen steht Rock Me Amadeus. Die österreichisch-holländische Kooperation wird ein weltweiter Hit. Sogar im asiatischen Raum startet Falco jetzt durch. Rock Me Amadeus ist heute bester

Es ist kurz vor acht. 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

0: Und ihr könnt euch die Sonnenbrille eigentlich gleich ins Gesicht tackern, weil ihr müsst sie die nächsten zwei Wochen eigentlich gar nicht mehr ausziehen.
1: Nee, überhaupt nicht.
0: Die neue 107.7. Schönen sonnigen Donnerstag.
1: Guten Morgen.
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14: Die nächsten Tage werden absoluter Sommertraum und auch der Juni war so warm wie noch nie in Europa. Eins unserer Themen jetzt. Es ist Donnerstagmorgen, 8 Uhr.
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14: Mit Stefanie Häuslein.
15: Guten Morgen. Eltern in Deutschland sollen das Kindergeld künftig automatisch bekommen, ohne Antrag. Das will der Bundestag heute beschließen. Das Gesetz soll Familien nach der Geburt vom Papierkram entlasten. Anspruch haben alle steuerpflichtigen Eltern in Deutschland mit einem Kind unter 18 und für Azubis gibt es Sonderregeln. Das Kindergeld beträgt unabhängig vom Einkommen im Moment 259 Euro. Es wird an die Person ausgezahlt, die das Kind regelmäßig versorgt. Noch gut 10 Wochen bis zur Landtagswahl in Mecklenburg-Vorpommern und dort tut sich eine Alternative zur von vielen befürchteten AfD-Regierung auf. SPD und Grüne legen im Moment zu, sodass eine rot-rot-grüne Regierung rechnerisch möglich wäre. In einer neuen Infratest-DIMAP-Umfrage liegen AfD und SPD bei 36% und 29%, die Grünen bei 5%. Mecklenburg-Vorpommern wählt am 20. September. Und jetzt weitere Meldungen in Kürze. Das US-Militär hat mit neuen Angriffen auf Ziele im Iran begonnen. Nach US-Angaben soll das die Fähigkeit des Iran einschränken, den Schiffsverkehr in der Straße von Hormuz auszubremsen. Präsident Trump hat auf dem NATO-Gipfel mit noch stärkeren Angriffen gedroht. Nach seiner Rückkehr von diesem NATO-Gipfel gibt Bundeskanzler Merz heute eine Regierungserklärung zur aktuellen politischen Lage ab. Das Treffen mit den Verbündeten in Ankara wird dabei die zentrale Rolle spielen. Zugleich geht es aber um schwarz-rote Reformpläne. Beschäftigte der Autoindustrie protestieren heute mit einem Korso durch Stuttgart gegen die Sparpläne der Branche. VW hat unter anderem das Audi-Werk Neckarsulm zur Debatte gestellt und viele Mercedes-Mitarbeiter erhalten im Juli keine Sonderzahlung. Und der Juni war der heißeste je gemessene Juni in Westeuropa. Weltweit war es der zweitwärmste, meldet der EU-Klimadienst Copernicus. Auch der Deutsche Wetterdienst hat Rekorde verzeichnet. In Baden-Württemberg war es in Waghäusel bei Karlsruhe am heißesten mit 40,6 Grad.
0: Dann schauen wir mal, ob es weitergeht mit der Rekordjagd. Ne?
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14: Das Wetter für uns in Baden-Württemberg und es geht weiter mit der Rekordjagd. 13 Sonnenstunden und strahlend blauer Himmel warten heute auf uns, dazu knapp 30 Grad. Aktuell in Neckar-Westheim, Landkreis Heilbronn 17 Grad, in Pforzheim auch 17 Grad und in Schwäbisch Gmünd 16 Grad. Morgen und am Wochenende dann sogar noch ein Ticken wärmer. 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
0: 8:03, die neue 107.7 Verkehrsservice. Aufpassen auf der B29, ungesicherter Unfall zwischen dem Teiler B19, B29 bei Aalen und dem Gewerbegebiet West. Dann auf der A6, der Unfallhöhe Rappenau wird immer noch aufgenommen, knapp 3 Kilometer Stau. Und wie immer der längste Stau des Morgens, die A8 bei Pforzheim, Fahrtrichtung Stuttgart 7 Kilometer stockend. Geblitzt wird zwischen Schafhausen und Markstadt bei den Gärten, 50 erlaubt. Danke Udo fürs Bescheid geben. Eure Staus und Blitzer, immer kostenlos. 0800 24 7 1077. 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
0: Für die Schüler ist es in 3 Wochen soweit. Hanna schickt jetzt schon liebe Grüße aus dem Sommerurlaub. Hier sind Nicole und Nikolaus.
14: Guten Morgen.
0: Wir spielen die meisten 80er und 90er. Los geht's mit Queen.
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0: Jetzt an einem Donnerstagmorgen um 8.15 Uhr klären wir die Frage, ob Annie okay ist. Die neue 177 Baden-Württembergs rockigste Morning Show.
1: Ihr hört schon,
0: es geht um Michael Jackson und Smooth Criminal. Da singt er ja die ganze Zeit Annie, are you okay?
1: Annie, geht's dir gut?
0: Genau, geht's dir gut? Und ihr fragt euch bestimmt, wer ist Annie und warum ist es verdammt nochmal so wichtig, wie es der Frau geht? Und jetzt erinnern wir uns mal ganz kurz, so gut es geht, an unseren Erste-Hilfe-Kurs.
1: Ja, alles vergessen von damals.
0: Ich habe gerade auch kurz überlegt, stabile Seitenlage kriege ich hin und da hört es aber auf. Michael hat einen Erste-Hilfe-Kurs besucht, wo er auch Wiederbelebung an dieser Puppe geübt hat, ne? Wie wir alle.
1: Mhm.
0: Und diese Puppe, die heißt auf Englisch eigentlich auf der ganzen Welt Rescue Annie.
1: Ah.
0: Und beim Üben muss man die Puppe auch immer wieder fragen, Annie, are you okay? So ein paar Backpfeifen geben, Annie.
1: Oh Gott.
0: Aua, das tat weh.
1: Er hat sich gerade wirklich geschlagen.
0: Ja. Ich werde jetzt also bei jeder Herzrhythmusmassage an diesen Song denken. Das ist doch schon mal ganz praktisch. Es ist bester Rock und Pop, Michael Jackson, Smooth Criminal. Die neue 177. Alter, brennt meine Backe.
1: Ja.

0: Wir hatten es gestern drüber. Die Routine am Morgen von vielen Männern ist jetzt gerade während der Fußball-WM erstmal Highlights anschauen.
1: Ja, ich hab's zu Hause jeden Morgen.
0: Was habe ich in der Nacht verpasst? Hier ist die neue 107.7. Das heißt, viele Männer sitzen heute Morgen mit leerem Blick, gucken auf ihr Handy. Was soll ich jetzt mit meiner Zeit machen? Keine WM-Spiele? Nein, erst nächste Nacht geht's weiter, dann mit den Viertelfinals. 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Hier ist Eric Carmen.

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14: Das Wetter für uns in Baden-Württemberg. Ja, die Sonne strahlt wieder um die Wette heute und morgen. Und das ganze Wochenende strahlend blauer Himmel. Dazu bis zu 27 Grad heute in Calw, auch in Stuttgart-Vaihingen 27 Grad. Und in Backnang, Rems-Murr-Kreis bis zu 28 Grad. Die nächsten Tage wird es dann sogar noch etwas wärmer. 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
15: Es ist punktgenau 8:30. Grüße zu euch auf die Straßen. Die neue 1077 Verkehrsservice sieht gut aus. Auf der A8 laufen jetzt die Bergungsarbeiten zwischen dem Kreuz Stuttgart und Leonberg Ost. Da ist die rechte Spur blockiert in Fahrtrichtung Karlsruhe. Knapp 3 Kilometer Stop and Go. Ansonsten die üblichen Probleme. A81 zwischen Ehningen und Sindelfingen. 6 Kilometer Stop and Go. Und auch Baustellenstau auf der A8 bei Pforzheim. Eure Staus, eure Blitzer. Gerne kostenlos durchgeben. 0800 24 7 1077. 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
15: Hallöchen, Baden-Württembergs rockigste Morningshow ist hier. Wir haben die meisten 80er, die meisten 90er, die meiste Musik.
14: Jetzt von Europe. Schönen Donnerstag euch.
15: Wir sind Nicole und Nikolaus. Grüß euch.
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0: Der Final Countdown läuft für Baden-Württemberg. Heute in 3 Wochen ist der erste Tag der Sommerferien. Durchhalten mit der 977 und bestem Rock und Pop. Hier ist Robbie Williams.
1: Schönen Donnerstag euch.

0: Deutschlands rockigste Morning Show, die neue 107.7. Mir ist es schon voll oft aufgefallen. Ich sag mal grob, von 1970 bis 1980 hat sich die Technik extrem weiterentwickelt. Und ich meine wirklich extrem. Mhm.
1: Ja, das stimmt.
0: Wir haben letztens The Who gespielt. Ich liebe dieses Song. My Generation. Mitte 60er Jahre rausgekommen.
1: Ja.
0: Und man hört's, ne? Da raschelt's. Da rauscht's kräftig.
1: Ja.
0: Dann wurde die Rauschunterdrückung erfunden. Die Mehrspurtechnik. Und innerhalb von Jahren klang die Musik einfach aalglatt. Zu glatt für Phil Collins. Er hat sich You Can't Hurry Love geschnappt, wollte den Song covern. Ursprünglich von den Supremes und man hört's. Das ist 60er-Jahre-Sound.
1: Das ist auch noch so ein Alter.
0: Genau, so ein Alter. Ja, so ein bisschen kratziger Sound. Und er hat es einfach nicht geschafft, diesen Sound mit der modernen Technik wieder hinzukriegen. Also hat er die alten Geräte ausgepackt. Und er, man hört schon, es ist eine Mischung aus alt und neu. You Can't Hurry Love. 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

0: sag's nur ein einziges Mal jetzt. Ich habe ein bisschen Schiss vor der nächsten Woche, hitzetechnisch.
1: Hör auf.
0: Ja, ich wusste, dass du so
1: du
0: reagierst.
1: Du hast doch eine Klimaanlage hier im Studio jetzt.
0: Ja, im Studio jetzt schon, aber privat habe ich keine. Und ich spreche auch nur für allen, denen einfach ab 30 Grad ist es manchen Leuten zu heiß. Da gehöre ich halt dazu.
1: Es ist Sommer.
0: Immerhin.
1: Schön.
0: Genau, und es werden keine 38 Grad, sondern ich sag mal so 32, ja. 33. 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

0: Es ist kurz vor neun. Hier ist die neue 107.7 mit dem epischen Guten Morgen Rocksong.
1: Was ein toller Morgen! Und

0: Ich habe diesen Sommer schon sage und schreibe 2 Sonnenbrillen verloren. Und deswegen kaufe ich mir auch weiter nur die billigen. Ich kenne mich zu gut, ehrlich. Das
1: ja, deswegen, Emil. Weil hättest du eine teure, würdest du besser drauf aufpassen.
0: Meinst du?
1: Ja, ich hab's seit diesem Sommer, ist es bei mir so.
0: Dann traue ich mir nicht. Die neue 107.7, schönen Donnerstag.
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15: Gute Nachrichten für Familien. Das Kindergeld und Elterngeld sollen in Zukunft ohne extra Antrag aufs Konto kommen. Unser Top-Thema jetzt. Es ist Donnerstagmorgen, 9 Uhr.
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15: Mit Stefanie Häuslein.
16: Guten Morgen. Frischgebackene Eltern in Deutschland sollen bald weniger Papierkram haben. Kindergeld und Elterngeld sollen ohne Antrag aufs Konto kommen. Die Bundesregierung schafft viele Formulare ab. Das will der Bundestag heute beschließen. Jonas Mikolajczak berichtet.
17: Mit dem neuen Gesetzesentwurf soll die Kindergeldbeantragung nach der Geburt mehr oder weniger automatisch ablaufen. Das Kind müsste von den Eltern dann nur noch beim Standesamt angemeldet werden. Oft übernimmt das aber auch schon das Krankenhaus für sie. Bei Eltern, die schon ein Kind haben, würde dann ab März 2027 bei jedem weiteren Kind das Kindergeld auf das bisherige Konto überwiesen werden. Für Personen, die zum ersten Mal Eltern werden, würde das System erst ab November 2027 greifen. Aber auch da, solange eine IBAN vorliegt, soll das Kindergeld automatisch kommen.
16: Nach der Amoktat an einem Gymnasium im oberbayerischen Schongau geht heute dort die Schule weiter. Krisenteams helfen Schülern und Lehrern, das Erlebte zu verarbeiten. Ein 16-jähriger Ex-Schüler hatte gestern 2 13-jährige Schülerinnen niedergestochen. Sie sind außer Lebensgefahr. Der erste Bürgermeister von Schongau, Schleich, dankte den Einsatzkräften und versprach Schülern, Eltern und Lehrern, wir lassen euch jetzt nicht allein. Und jetzt weitere Meldungen in Kürze. Bundesaußenminister Wadephul hat die Aussagen von US-Präsident Trump beim NATO-Gipfel als irritierend bezeichnet. Trump hatte zwischendurch erneut mehrere europäische Bündnisstaaten brüskiert. Bundeskanzler Merz beginnt in diesen Minuten seine Regierungserklärung zum Gipfel. Noch gut 10 Wochen bis zur Landtagswahl in Mecklenburg-Vorpommern und dort tut sich eine Alternative zur möglichen AfD-Regierung auf. SPD und Grüne haben laut Infratest DIMAP so zugelegt, dass Rot-Rot-Grün möglich wäre. Mecklenburg-Vorpommern wählt Ende September. Und bei der Fußball-WM steht das erste Viertelfinalspiel an. Heute treten Top-Favorit Frankreich und Marokko gegeneinander an. Anpfiff in Boston ist um 22 Uhr.
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15: Das Wetter für uns in Baden-Württemberg. Ja, jetzt klettern die Temperaturen jeden Tag ein Stückchen höher. Heute bis zu 28 Grad in Hochdorf, Kreis Esslingen. In Ludwigsburg 29 Grad, auch in Karlsruhe 29 Grad. Und dazu purer Sonnenschein. 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
0: Grüße zu euch auf die Straßen. 9.02 Uhr ist es, die neue 107.7 Verkehrsservice. Bergungsarbeiten laufen immer noch auf der A8 zwischen dem Kreuz Stuttgart und Leonberg Ost. Fahrt Richtung Karlsruhe, knapp 3 Kilometer Stau. Wie immer um die Uhrzeit hängt es auch noch bei Pforzheim, die Dauerbaustelle. Grund ist auch noch ein kaputtes Auto in Fahrt Richtung Stuttgart. 7 Kilometer Stop and Go. Und auch bei Sindelfingen A81, 4 Kilometer stockender Verkehr in Fahrt Richtung Stuttgart. Staus und Blitzer meldet ihr kostenlos an die 0800 24 7 1077. 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
0: Nicole und Nikolaus sind hier. Schön, dass ihr mit uns in den Donnerstag startet.
15: Guten Morgen, Baden-Württemberg.
0: Anna schickt Grüße aus dem Sommerurlaub und sie verpasst die meisten 80er und 90er hier. Jetzt Melissa Etheridge.
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0: Dieses Gefühl, über das Melissa Etheridge hier singt, das hatte ich letztens, als ich ein Bild von meinem ehemals besten Freund gesehen habe.
1: Jetzt bin ich aber gespannt.
0: Da geht es eigentlich um Trennungsschmerz, Like the Way I Do. Da singt sie, niemand wird dich jemals so lieben, wie ich dich geliebt habe.
1: Oh, sitzt tief.
0: Und du merkst schon, ne? Also ja. Diese Freundschaft hat mir anscheinend wirklich viel bedeutet.
1: Ja.
0: Ich dachte, ja, dann häng halt mit anderen Typen ab. Die sind lang nicht so cool wie ich.
1: Ich sag auch, einen Freund zu verlieren tut mehr weh, als eine Liebe zu verlieren.
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0: Die neue 107.7. Kennst du? Die Geschichte hinter diesem Song? Es ist 1986. Cutting Crew-Leadsänger Nick Van Eet wacht früh am Morgen auf, leicht verkatert. Er schaut nach links und ab dieser Sekunde weiß er, dass er einen schlimmen Fehler gemacht hat. Denn dort, in seinen Armen, liegt seine Ex-Freundin. Die Frau, der er über Monate hinterhergetrauert hat. Ich hätte das nicht tun sollen, denkt er, steigt aus dem Bett und schreibt innerhalb von Minuten einen Song. I Just Died in Your Arms ist der internationale Durchbruch der Cutting Crew und ist heute Teil von bestem Rock und Pop.
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0: Hier ist die neue 107.7. Meine Frau hat mir gerade ganz stolz ein Bild geschickt von unserem Standventilator im Wohnzimmer, der die Temperatur anzeigt. Mhm. 20 Grad.
1: Oh, ihr seid gut vorbereitet auf die nächsten Tage.
0: Wir sind Weltmeister im Lüften. Ich bin so paranoid bei der Hitze, wirklich. Jede kühle Sekunde wird ausgenutzt und sie hat es mittlerweile perfekt drauf.
1: Ah, gut.
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0: Guten Morgen, Doro hier schon mal. Ab 10 gibt's von mir die meisten 80er zum Schaffen. Und wir sind einer großen Sache auf der Spur in Bezug auf Kim Wilde. Die steht nämlich total auf was und gleichzeitig hat sie total Schiss davor, dass dieses Ding sie irgendwann mal entführen wird. Und genau das ist heute mein geheimes Rockstar-Wort. Wenn ihr drauf kommt, ist euch eine neue 107.7-Tasse sicher. Bin gespannt, was ihr so alles tippt in Baden-Württemberg. Ab 10 geht's los. Bis später.
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0: Das Wetter für uns in Baden-Württemberg. Aktuell 20 Grad in Waiblingen im Rems-Murr-Kreis. 19 sind es in Böblingen und auch in Taubers-Bischofsheim im Main-Tauber-Kreis. Später um die 30 Grad mit strahlend blauem Himmel und ganz viel Sonne. Heute, morgen und das ganze Wochenende.
15: Seht es gerade durch. Ganz schneller Blick auf die Straßen. Die neue 107.7 Verkehrsservice. Eigentlich nur noch eine Meldung betrifft euch auf der A8 Stuttgart-Karlsruhe zwischen dem Kreuz Stuttgart und Leonberg-Ost. Bergungsarbeiten, da ist die rechte Spur weiter gesperrt. Knapp 3 Kilometer Stau. Ansonsten die üblichen Baustellenstaus, aber nichts Wildes. Wenn ihr was seht, Staus oder Blitzer, gerne kostenlos durchgeben an die 0800 24 7 107 7. 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
15: Macht euch bereit für die größte Rockballade aller Zeiten. Gleich aus den 90ern Aerosmith und wir starten mit einem 80er von Queen. Baden-Württembergs rockigste Morningshow hier. Schönen Donnerstag.
0: Hi, guten Morgen.
15: Schafft's gut heute.
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0: 9.42 Uhr. Und ich meine, dass wir uns donnerstags schon nach dem Wochenende sehen.
1: Ja, ganz normal.
0: Ja, aber auf diesen Samstag fieber ich jetzt wirklich seit Wochen hin. Und das, obwohl ich arbeiten muss.
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0: Wir sind voller Stolz, wie jedes Jahr, mit von der Partie auf dem Lichterfestival. Haben auch auf dem Gelände, würde ich sagen, die schönste Bühne, die Freilichtbühne, das Naturtheater am Killesberg. Da findet ihr uns am Samstag.
1: Ja, und damit so viele von euch wie möglich dabei sind, haben wir jeden Tag Tickets für euch für das Stadtwerke Stuttgart Lichterfestival.
0: Glückwunsch nochmal. Sandra aus Göppingen, die hat Tickets für sich und ihre ganze Family ergattert. Tobias kommt extra aus dem Kreis Emmendingen angereist. Auch der hat Tickets, genau wie Anja aus Neckartenzlingen. Und heute Morgen hat sich auch noch Josef aus Eberdingen aus dem Kreis Ludwigsburg meinem speziellen Lichterfestival-Song gestellt. Und die Voraussetzungen, die waren gut. Weil Josef ist eigentlich Stammgast dort.
3: Ja, ja, natürlich, jedes Jahr. Die Stimmung ist einfach cool, du hast viel Auswahl, du hast coole Leute, es ist immer was los. Dir wird es da nie langweilig, du kannst da quasi den ganzen Tag verbringen und von Stand zu Stand wandern, von Ecke zu Ecke, und das ist das Coole daran.
0: Oh, wir sind in Stimmung, wir starten direkt mit deinem Song, Josef.

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1: Feuerwerk.
2: Ihr seid jedes Jahr dort. Nur dieses Jahr gehen die Tickets auf uns. Jawohl!
1: Super, geil. Vielen, vielen Dank. Das freut mich. Das wird lustig. Sehr schön.
2: Wir sehen uns am Samstag. Und wenn ihr auch Bock habt, am Samstag am Start zu sein, eintragen über die neue 107.7.de. 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
17: Stichwort Bürokratie abbauen. Wenn ihr Kinder habt oder welche kriegt, das Kindergeld soll es bald ohne den ganzen Papierkram geben. Eins unserer Themen jetzt am Donnerstagvormittag. Es ist 10 Uhr.
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17: Mit Stefanie Häuslein.
19: Guten Tag. Deutschland kauft von den USA Mittelstreckenwaffen des Typs Tomahawk. Darauf hat man sich am Rande des NATO-Gipfels in Ankara geeinigt, hat Bundeskanzler Merz eben in seiner Regierungserklärung bekannt gegeben. Laut Merz ist beschlossen worden,
20: dass amerikanische Tomahawk-Raketen von uns erworben und in Deutschland stationiert werden. Wir schließen damit eine wichtige strategische Lücke in unserer Verteidigung und wir werden gleichzeitig daran arbeiten, eigene europäische Systeme zu entwickeln und in Europa zu stationieren.
19: Nach der Amoktat an einer Schule im oberbayerischen Schongau geht dort heute der Unterricht weiter. Krisenteams helfen Schülern und Lehrern, das Erlebte zu verarbeiten. Ein 16-Jähriger hatte gestern 2 13-jährige Schülerinnen niedergestochen. Sie sind außer Lebensgefahr. Der erste Bürgermeister von Schongau, Schleich, dankte den Einsatzkräften und versprach Schülern, Eltern und Lehrern, wir lassen euch jetzt nicht alleine. Und jetzt weitere Meldungen in Kürze. Die Hitzephase im Juni hat in Deutschland weit über 5000 Menschen das Leben gekostet. Das schätzt das Robert-Koch-Institut. In den letzten Jahren waren es im Schnitt 2900 Hitzetote pro Gesamtjahr gewesen. Porsche verliert im Automarkt an Boden. Im ersten Halbjahr sind 16% weniger Autos verkauft worden. Besonders in China beteiligt sich Porsche nach eigener Aussage nicht am Kampf um den Markt an günstigen Autos. Zugleich ist die Resonanz auf den neuen Cayenne Electric laut Porsche gut. Eltern sollen das Kindergeld künftig automatisch bekommen, ohne Antrag. Dafür will der Bundestag heute den Weg freimachen. Der Schritt soll Familien nach der Geburt eines Kindes entlasten und den Papierkram deutlich verringern. Und Ravensburger darf den Spielwarenhersteller Steiff übernehmen. Das hat das Kartellamt genehmigt und begründet. Die Firmen bieten ausreichend unterschiedliche Produkte an. Ravensburger vor allem Spiele und Puzzles, Steiff hingegen vor allem Plüschtiere.
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17: Ist das Wetter für uns in Baden-Württemberg. Es ist heute ein Sommertag wie aus dem Bilderbuch mit 25 bis 30, teilweise 32, 33 Grad und dazu ganz viel Sonne. Aktuell haben wir in Schorndorf 21 Grad, in Mühlacker auch 21 Grad, in Stuttgart am Bärenschlössle 22 Grad. 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Viel Spaß! 3 nach 10, wir schauen auf die Straßen im neue 107.7 Verkehrsservice. Und da ist eine Gefahrenstelle im Kreis Tuttlingen auf der Landstraße. Vorsicht, zwischen Neuhausen ob Eck und Friedringen an der Donau, da liegen mehrere Steine. Auf der B10, B27 in Stuttgart, zwischen Dreieck Zuffenhausen und Friedrichswahl, Baustelle und Unfall, 2 Kilometer, staut es sich. Dann wird geblitzt in Esslingen in der Grabbrunnenstraße, wenn ihr Richtung Finanzamt fahrt. Ihr dürft 30 fahren. Dankeschön, Chris, fürs Melden. Eure Staus und Blitzer, immer kostenlos bei uns. 0800 24 7 107
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17: Ich bin Doro. Hi, ich hoffe, das wird ein Donnerstag für euch mit wenig Stress. Wir sind mit den meisten 80ern am Start. Jetzt Runaway. Hier sind Bon Jovi. Angenehm Arbeitstag.
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0: Donnerstag im Geschäft klingen. Bester Rock und Pop von CC Top hier bei uns. Give me all your lovin'. 10.24 Uhr ist es und der Killesberg in Stuttgart ist fast bereit. Wir sind's auch für die Sommerparty des Jahres. Übermorgen schon und das Wetter wird wirklich perfekt.
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0: Ja, der Höhenpark Killesberg ist noch inklusive morgen ganz regulär geöffnet, aber dann teilweise schon abgesperrt, weil die Helferinnen und Helfer da dabei sind, alles aufzubauen. Fürs Stadtwerke Stuttgart Lichterfestival. Der ganze Park wird geschmückt mit Lichtern, mit Ständen. Die Lichterfestival-Show muss auch ganz genau vorbereitet werden rund um Killesbergturm rum. Genauso die Foodtrucks und die 5 Bühnen, auf denen gibt's ganz viel Live-Musik, so wie bei uns zum Beispiel. Auf unserer neue 107.7 Lichter Festival Party auf der Freilichtbühne. Da können wir zusammen abrocken. Und das alles ziemlich nachhaltig, sagt Peter Drausnick, der Geschäftsführer der Stadtwerke Stuttgart.
2: Wir beliefern die Veranstaltung mit Ökostrom. Wir haben Solarsonnenschirme. Das ist einfach auch das Thema Energiewende voranbringen. Da kann jeder sein Handy sofort mit der Sonne laden. Also wir haben ganz, ganz viele begleitende Maßnahmen, um einfach das Thema Energiewende erlebbar zu machen.
0: Und wir freuen uns total auf euch und eure ganze Family, wenn ihr mit uns feiert, übermorgen. 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
4: Hier ist das Wetter für uns in Baden-Württemberg. Ab und zu heute ein paar Quellwolken und sonst viel Sonne. 25 bis maximal 32 Grad. Morgen ähnlich warm, sehr sonnig und so schön bleibt es auch am Wochenende. 10:30 ist es. Wir schauen auf die Straßen im neue 107.7 Verkehrsservice. Vorsicht auf der A8 Karlsruhe-Stuttgart in beiden Richtungen. Zwischen Leonberg-Ost und Raststätte-Sindelfinger-Wald läuft eine Entenfamilie auf der Autobahn. Auf der B10 B27 in Stuttgart hat es einen Unfall gegeben vorhin und deshalb zwischen Dreieck Zuffenhausen und Friedrichswald 2 Kilometer Stau. Außerdem wird geblitzt in Esslingen in der Grabbrunnenstraße, wenn ihr Richtung Finanzamt fahrt. 30 erlaubt. Eure Staus und Blitzer immer kostenlos. 0800 24 7 1077. Gute Fahrt.
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4: Donnerstagvormittag beim Arbeiten nur mit den meisten 80ern, den meisten 90ern, der meisten Musik. Hier bei uns jetzt von Billy Idol. Ich bin Doro. Hi.
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0: 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Guns N' Roses knocking on heaven's door. Lieblingsmoment des ganzen Arbeitstags für mich ist, wenn wir zusammen zocken. Und jetzt ist es wieder soweit um 20 vor 11.
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0: Ja, jeder hat ja so Geheimnisse, oder? Unsere Rockstars haben da einen ganzen Keller voll teilweise. Und wenn ihr diese Geheimnisse löst, gibt's eine neue 107.7-Tasse für euch. Und ich habe mal wieder rumgestöbert und bin auf was bei Kim Wilde gestoßen. Kim Wilde, 80er-Ikone. Lebt abseits des Showbiz eigentlich ein ganz bodenständiges Leben mit ihrem Mann zusammen und beschäftigt sich auch mit Themen, an die man eben glaubt oder nicht.
2: Ich war schon immer fasziniert von, will aber nie von einem entführt werden.
0: Was könnte das denn sein? 0800 24 7 1077. Von was ist Kim Wilde total fasziniert? Jetzt mitraten, den ganzen Vormittag. Für eure neue

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9: Heute Abend starten wirklich schon bei der WM die ersten Viertelfinals. Eins unserer Themen jetzt. Es ist Donnerstagvormittag, 11 Uhr.
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9: Mit Dirk Justus.
11: Schönen guten Tag. Der Mann, der den Zugbegleiter Serkan Çala getötet hat, muss für 10 Jahre ins Gefängnis. Das Landgericht Zweibrücken verurteilte ihn wegen Körperverletzung mit Todesfolge. Finn Riebesel, Freundlieb.
12: Das Urteil ist damit nochmal niedriger als von der Staatsanwaltschaft gefordert. Sie hatte dem Angeklagten ganz am Anfang der Verhandlungen noch Mord vorgeworfen. Das Gericht hielt das aber nicht für ausreichend begründet. Nun sind es also 10 Jahre. Im Februar hatte der Mann den Schaffner bei einer Ticketkontrolle in Rheinland-Pfalz so heftig geschlagen, dass dieser kurze Zeit später starb. Der Fall hatte eine Debatte über mangelnde Sicherheit in Zügen ausgelöst.
11: Bei VW rumort es gewaltig. Bundesweit gehen heute Beschäftigte gegen die Sparpläne des Autobauers auf die Straße. Nach Spiegelinformationen soll in den Werken Zwickau und Emden ab 2031 Schluss mit der Produktion sein. Hannover und Neckarsulm sollen kurz darauf folgen. In den 4 deutschen Werken arbeiten rund 40.000 Menschen. Zudem will Konzernchef Blume 50.000 Stellen in den kommenden 4 Jahren streichen. Heute Nachmittag stellt er die Pläne dem Aufsichtsrat vor. Und nun weitere Meldungen in Kürze. Keine guten Nachrichten auch für die VW-Tochter Porsche. Der Sportwagenbauer verliert im Automarkt an Boden. Im ersten Halbjahr sind 16% weniger Autos verkauft worden. Besonders in China will sich der Konzern nicht am Kampf im unteren Preissegment beteiligen. Zugleich ist die Resonanz auf den neuen e-Cayenne laut Porsche aber recht gut. Deutschland geht den nächsten Schritt bei der Landesverteidigung. Die Bundesregierung kauft von den USA Tomahawk-Raketen und stationiert sie in Deutschland. Damit wird eine, wie es heißt, wichtige strategische Lücke in der Verteidigung geschlossen. Gleichzeitig soll weiter an europäischen Systemen gearbeitet werden. Fußballpause in der vergangenen Nacht. Heute Abend geht's bei der WM aber wieder weiter. Das erste Viertelfinale steht an. Topfavorit Frankreich trifft um 22 Uhr unserer Zeit auf Marokko. In den kommenden Tagen folgen dann noch die Spiele Spanien gegen Belgien, Norwegen gegen England und Argentinien gegen Schweiz.
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9: Hier ist das Wetter für uns in Baden-Württemberg und wir haben aktuell 23 Grad in Osterburken, 23 auch in Bissingen an der Teck, 21 Grad in Nufringen. Schön sommerlich heute, bis zu 33 Grad werden es später noch. Morgen ähnlich, auch kaum Wolken und viel Sonne. Es ist 2 nach 11. Wir schauen auf die Straßen im neue 107.7 Verkehrsservice und da gibt es gute Nachrichten. Es ist nämlich fast nichts los. Eine Meldung kommt von der A8 Karlsruhe Richtung Stuttgart. Zwischen Pforzheim West und Süd stockender Verkehr auf 5 Kilometern. Außerdem wird geblitzt in Heilbronn in der Neckartalstraße und zwar kurz vor der Ausfahrt nach Böckingen. Ihr dürft 50 fahren. Eure Staus und Blitzer immer kostenlos unter 0800 24 7 107.
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9: Der Sound zum Wetter gleich von Texas Summer Sun und die meisten 80er wie immer nur bei uns. Jetzt von 86, Queen, Who Wants to Live Forever. Ich bin Doro, schönen Donnerstag.
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0: Tag von Real Life. Send me an angel. Es ist 11.22 Uhr. Schön, dass ihr bei uns seid. Und wir haben jetzt leider keine guten Neuigkeiten aus der Rockwelt für euch.
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0: Mit Stefanie Häuslein.
2: Bonnie Tyler ist tot. Die Sängerin ist mit 75 Jahren im Krankenhaus in Portugal verstorben, hat ihre Familie mitgeteilt. Tyler hatte nach einer Operation dort zuletzt im künstlichen Koma gelegen. Sie war vor allem durch Rocksongs wie Total Eclipse of a Heart und Holding Out for a Hero berühmt.
0: Dankeschön, Steffi. Und wir halten Bonnie Tyler für immer in bester Erinnerung. Rest in Peace, einer echten 80er-Ikone. Die weiterleben wird, für immer bei uns bleibt mit ihrer Hammermucke. Hier auf der neuen 107.7 ist sie jetzt Holding Out for a Hero.

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0: Hier ist das Wetter für uns in Baden-Württemberg. Es ist heute wunderschön mit ein paar Quellwolken und sonst sehr sonnig. 25 bis 32 Grad heute. Morgen ähnlich warm und ganz viel Sonne. Und so schön bleibt es dann auch am Wochenende. Es ist 11:30, die neue 107.7 Verkehrsservice. Auf der A8 Ulm in Richtung Stuttgart ist die Richtungsfahrbahn gerade gesperrt worden zwischen Flughafen Messe und Stuttgart-Degerloch, weil da ein Fahrzeug brennt. Es staut sich. Wenn ihr könnt, fahrt da bitte drumrum. A8 Karlsruhe Richtung Stuttgart zwischen Pforzheim West und Süd, 8 Kilometer stockend. Und in Stuttgart hat es einen Unfall mit einer Straßenbahn gegeben. Innenstadt zwischen Alexanderstraße und Wächterstraße ist jetzt gesperrt. Auch da bitte im großen Bogen drumrum fahren, wenn es geht. Eure Staus und Blitzer, immer kostenlos. 0800 24 7 1077.
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0: Wir spielen die meisten 80er fürs Schaffen, die meisten 90er, die meiste Musik und jetzt Alice Cooper und Poison. Ich bin Doro, schönen Donnerstag.
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Einer der coolsten Songs von Michael Jackson, They Don't Care About Us. Der Donnerstag-Arbeitstag mit der neuen 107.7 und bestem Rock und Pop von 85 und John Parr jetzt. St. Elmo's Fire. Schönen Arbeitstag.

0: Hallo, ich bin Benjamin Elsner von den evangelischen Kirchen. Ein großes Ding zurzeit ist ja das Streben nach Unabhängigkeit. Das fängt bei den Finanzen an. Finanzielle Unabhängigkeit ist ja ein großer Schritt auf dem Weg zum Erwachsenwerden. Auch Staaten streben Unabhängigkeit an. Da geht es um Rohstoffe, Energie, Computerchips oder darum, militärisch unabhängig zu sein. Und das Ganze hört dann bei dem Gefallen des Nachbarn auf, den ich ausschlage, um nicht in die Abhängigkeit zu geraten, diesem etwas schuldig zu sein. Jetzt das Ernüchternde, ich glaube, völlige Unabhängigkeit gibt es nicht. Denn am Ende leben wir doch alle auf dem gleichen Planeten, von dem wir abhängig sind. Jetzt das Gute, wer sich seine Abhängigkeit eingestehen kann, der hat auch die Freiheit zu fragen, von was oder wem will ich mich denn abhängig machen? Ich glaube, dass mein Leben von Gott abhängt zum Beispiel. Er hat es mir geschenkt und in seiner Hand liegt meine Zeit. Diese Abhängigkeit entlastet mich, denn Ungutes passiert im Leben, ja, aber weil ich weiß, dass Gott mich nicht loslässt, hilft mir das durch diese Tiefen hindurch. Abhängig zu sein ist eben nicht nur negativ.
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12: Wir haben es eben schon gehört, Bonnie Tyler ist tot. Eins unserer Themen jetzt. Es ist Donnerstagmittag, 12 Uhr.
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12: Mit Dirk Justus.
14: Schönen guten Tag. Im Fall der tödlichen Attacke auf einen Zugbegleiter in Rheinland-Pfalz muss der Angeklagte 10 Jahre ins Gefängnis. Das Landgericht Zweibrücken verurteilte den 26-Jährigen wegen Körperverletzung mit Todesfolge. Im Februar hatte der Mann den Schaffner bei einer Ticketkontrolle so heftig geschlagen, dass dieser kurze Zeit später starb. Der Fall hat eine Debatte über mangelnde Sicherheit in Zügen ausgelöst. Die Bahn reagierte etwa mit Bodycams für Mitarbeiter. VW verschärft seine Sparpläne offenbar nochmal. Wie der Spiegel berichtet, sollen ab 2031 4 deutsche Werke schrittweise schließen. Zuerst Zwickau und Emden, später Hannover und Neckarsulm. Finn Riebesel, Freundlieb.
15: Es ist ein Schicksalstag für Deutschlands größten Autobauer. Bundesweit gehen VW-Beschäftigte auf die Straße, demonstrieren gegen die Sparpläne, weil sie um ihre Jobs fürchten. Denn neben den Werksschließungen, von denen rund 40.000 Mitarbeitende betroffen wären, will Konzernchef Blume offenbar 50.000 weitere Stellen streichen. Und zwar schon in den kommenden 4 Jahren. Bestätigt ist das alles noch nicht. Blume will die Pläne am Nachmittag dem Aufsichtsrat vorstellen.
14: Und nun weitere Meldungen in Kürze. Kanzler Friedrich Merz hat im Bundestag die Arbeit der schwarz-roten Koalition verteidigt. Im ersten Jahr sei schon viel passiert, das für Deutschland einen wirklichen Aufbruch bedeutet. Erst letzte Woche hatten Union und SPD Maßnahmen vorgestellt, um die Wirtschaft zu stärken und Arbeitnehmer zu entlasten. Bonnie Tyler ist tot. Die Sängerin ist am Abend mit 75 Jahren im Krankenhaus in Portugal verstorben, hat ihre Familie mitgeteilt. Sie war dort im Mai wegen einer Darmerkrankung operiert und dann ins Koma versetzt worden. Tyler war vor allem durch Rocksongs wie Holding Out for a Hero berühmt. Nach einem Tag Pause rollt bei der Fußball-WM heute wieder der Ball. Frankreich und Marokko kämpfen um das erste Halbfinalticket. Los geht's um 22 Uhr. Die weiteren Viertelfinalpartien der nächsten Tage sind Spanien gegen Belgien, Norwegen gegen England und Argentinien gegen Schweiz.
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12: Hier ist das Wetter für uns in Baden-Württemberg. Aktuell 24 Grad in Bempflingen, in Süßen 23 Grad, in Bad Liebenzell 25 Grad. 33 Grad sind heute die Maximaltemperaturen. Viel Sonne dazu, ab und zu ein paar Quellwolken. Morgen wird es ähnlich warm und sonnig. 20 Jahre Shopping-Spaß, Genuss und Unterhaltung mitten im Herzen von Bad Cannstatt. 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Hallo auf die Straßen. Es ist 2:02, die neue 107.7 Verkehrsservice. Mit zwei Meldungen von der A8. Einmal Ulm Richtung Stuttgart. Zwischen Plieningen und Degerloch defektes Fahrzeug. Rechte Spur gesperrt und 4 Kilometer Stau. Und Karlsruhe Richtung Stuttgart. 8 Kilometer stockend an der Baustelle. Ihr steht zwischen Pforzheim West und Süd. Dann wird geblitzt im Kreis Göppingen, Geislingen an der Steige, in der Wiesensteiger Straße stehen sie, 30er-Zone. Eure Staus und Blitzer, immer kostenlos. 0800 24 7 1077. Gute Fahrt euch. 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
12: Ja, David Coverdale von Whitesnake hat ja verkündet, so Leute, das war's, ich gehe in Ruhestand mit Mitte 70. Seine Mucke aber überhaupt nicht, die meisten 80er jetzt. Here I go again. Ich bin Doro, hi.
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0: Mr. Rock und Pop hier auf der neuen 107.7 von Foreigner. Und dieses Lachen hier aus der Rockwelt, das muss ich wirklich sagen, das fehlt mir jetzt schon. Ihr habt es vorhin hier auf der neuen 107.7 in den Nachrichten gehört. Bonnie Tyler ist tot. Ihre Familie hat vorhin bekannt gegeben, ja, nach einer Darm-OP in Portugal ist sie leider nicht mehr gesund geworden. Und wir werden sie so sehr vermissen. Rest in peace. Gleichzeitig gibt es natürlich auch so viele wunderschöne Momente, die sie uns beschert hat und an die wir uns immer erinnern werden. Ganz egal, wo sie war, wer sie interviewt hat oder in welcher TV-Show sie gewesen ist. Sie hat immer einen dummen Spruch auf Lager gehabt, hat so einen furztrockenen britischen Humor gehabt. Wirklich, es war so witzig. Und was für geile Songs hat sie bitte uns hinterlassen. Total Eclipse of the Heart. Absoluter Lieblingssong von 83. Sie hat ihn so, so oft gesungen, aber gelangweilt hat er sie nie.
1: No, I never get bored of singing it. I do it in all my shows, you know, and I look forward to it when it comes up in the set, you know. And of course, we'll love it, don't they, you know.
0: Ja, sie sagt, nee, also der Song hat sie nie gelangweilt. Sie hat auf Konzerten sogar immer sich gefreut, wenn er dann endlich dran war. Und ihre Fans haben ihn ja eh geliebt. Und das, obwohl der Song eigentlich gar nicht für sie bestimmt gewesen ist. Sondern für Meat Loaf hätte ihn ursprünglich mal singen sollen. Der hat aber abgelehnt. Gut für Bonnie Tyler. Die war da immer sehr schadenfroh unterwegs, wenn sie Meat Loaf getroffen hat und er ihr dann gesagt hat:
1: Bonnie, that song was mad. I said, puff, I got it.
0: Wirklich so eine coole Socke gewesen. Bonnie Tyler. Ihre Musik und ihre markante Stimme heute den ganzen Tag hier bei uns auf der neuen 107.7. Hier ist Total Eclipse of the Heart.

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11: Hier ist das Wetter für uns in Baden-Württemberg. Es ist heute sonnig, paar Wolken unterwegs. 25 bis 33 Grad. Und auch morgen und am Wochenende Hochsommer im Land mit viel Sonne. Und es bleibt trocken. 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Kurz nach 12:30, die neue 107.7 Verkehrsservice. Bitte Vorsicht auf der A5 Basel Richtung Karlsruhe. Zwischen Karlsruhe Süd und Ettlingen liegen gebliebene LKW und Reifenteile auf der Straße. Auch ein Liegenbleiber auf der B27 Balingen nach Tübingen. Vorsicht zwischen Dusslingen und Gomaringen. B10, B27 in Stuttgart. Unfall zwischen Pragtunnel und Sieglestraße. Aktuell nur eine Spur frei und dementsprechend gibt es stockenden Verkehr. Und auf der A8 Ulm Richtung Stuttgart zwischen Kliningen und Degerloch. Rechte Spur durch ein liegen gebliebenes Fahrzeug gesperrt und 4 Kilometer Stau. Eure Staus und Blitzer immer kostenlos melden unter 0800 247 1077. Gute Fahrt! 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
11: Wir sind die neue 107.7. Wir spielen die meisten 80er, die meisten 90er, die meiste Musik. Für die Donnerstagmittagspause jetzt Guns N' Roses und Paradise City.
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0: 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Kennst du? Die Geschichte hinter diesem Song? 1990. Das Leben von Nirvana-Sänger Kurt Cobain gerät immer mehr außer Kontrolle. Er ist depressiv. Er ist ein Außenseiter, kann sich nicht mit den Menschen um sich herum identifizieren. Aus seiner Sicht benehmen sich die Leute um ihn herum nicht echt.
1: If I'm gonna die, if I'm gonna kill myself.
2: Wenn ich mich umbringe, sollte ich Drogen nehmen, ein Junkie werden. So habe ich mich jeden Tag gefühlt, wie ein Junkie.
1: Junkie every day, you know?
0: Sei so, wie du bist, schreibt er in einem Text, der ein Appell sein könnte. Wie du gern wärst, so wie du denkst, so kommst du weiter. Der Song besiegelt den endgültigen Durchbruch für Nirvana. Come as you are. 3 Jahre später wird sich Kurt Cobain das Leben nehmen. In seinem Abschiedsbrief wird stehen: Seit ich 7 war, habe ich alle Menschen gehasst.
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8: Es gibt Neues aus der Rockwelt. Bonnie Tyler ist tot. Unser Top-Thema jetzt am Donnerstagmittag. Es ist 13 Uhr.
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8: Mit Dirk Justus.
9: Schönen guten Tag. Hits wie Total Eclipse of the Heart haben Bonnie Tyler zu einem Weltstar gemacht. Jetzt ist die britische Rocksängerin mit der unverwechselbaren Reibeisenstimme im Alter von 75 Jahren gestorben. Mehr von Tom Husse.
10: Wie ihre Familie mitteilte, starb Tyler recht plötzlich in einem Krankenhaus in Portugal. Die Musikerin war dort vor einigen Monaten eingeliefert worden. Nach einer OP lag sie wochenlang im künstlichen Koma. Ihre größten Erfolge feierte Tyler in den 70ern und 80ern. So richtig los ging's mit dem Song It's a Heartache. Später schmetterte sie dann Total Eclipse of the Heart oder auch Holding Out for a Hero.
9: Im Fall der tödlichen Attacke auf einen Zugbegleiter in Rheinland-Pfalz muss der Angeklagte 10 Jahre ins Gefängnis. Das Landgericht Zweibrücken verurteilte den 26-Jährigen wegen Körperverletzung mit Todesfolge. Im Februar hatte der Mann den Schaffner bei einer Ticketkontrolle so heftig geschlagen, dass dieser kurze Zeit später starb. Der Fall hat eine Debatte über mangelnde Sicherheit in Zügen ausgelöst. Die Bahn reagierte etwa mit Bodycams für Mitarbeiter. Und nun weitere Meldungen in Kürze. Beschäftigte von Mercedes und Porsche protestieren zur Stunde in Stuttgart gegen die Sparpläne der Autobauer. Der Porsche-Dachkonzern VW berät heute über Streichungen. Ein Korso aus voraussichtlich mehreren hundert Autos führt vom Fernsehturm aus in die Innenstadt und zurück. Deutschland geht den nächsten Schritt bei der Landesverteidigung. Die Bundesregierung kauft von den USA Tomahawk-Raketen und stationiert sie in Deutschland. Damit wird eine, wie es heißt, wichtige strategische Lücke in der Verteidigung geschlossen. Gleichzeitig soll weiter an europäischen Systemen gearbeitet werden. Fußballpause in der vergangenen Nacht. Heute Abend geht's bei der WM aber wieder weiter. Das erste Viertelfinale steht an. Topfavorit Frankreich trifft um 22 Uhr unserer Zeit auf Marokko. In den kommenden Tagen folgen dann noch die Spiele Spanien gegen Belgien, Norwegen gegen England und Argentinien gegen Schweiz.
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8: Und das Wetter für uns in Baden-Württemberg ist heute wirklich ein Traum. Aktuell 26 Grad in Tübingen und auch in Blüderhausen am Badensee. 25 Grad in Korntal-Münchingen. Es ist sonnig. Heute Nachmittag gibt es ein paar Wolken, bleibt aber trocken bei bis zu 33 Grad. Auch morgen und am Wochenende Hochsommer und ganz viel Sonne. 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Wir schauen auf die Straßen. Es ist 3:03, die neue 107.7 Verkehrsservice. Auf der A8 Ulm Richtung Karlsruhe. Zwischen Kliningen und Stuttgart-Degerloch immer noch ein defektes Fahrzeug. Rechte Spur ist blockiert. 4 Kilometer staut sich's. A8 Karlsruhe Richtung Stuttgart. 8 Kilometer stocken zwischen Pforzheim West und Süd. Und B10 in Stuttgart. Rosensteintunnel zwischen Neckartalstraße und Sieglestraße. 2 Kilometer Unfallstau. Fahrt da bitte unbedingt vorsichtig ans Stauende ran. Dann wird geblitzt in Pforzheim in der Altstädter, im Altstädter Kirchenweg. 30 dürft ihr fahren. Eure Staus und Blitzer immer kostenlos. 0800 24 7 1077. Gute Fahrt.
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8: Schöne Mittagspause euch. Ich bin Doro. Ich hoffe, ihr habt bis jetzt einen angenehmen Donnerstag und das Freibad schon im Kopf fürs Wochenende. Wir haben die meisten 80er. Jetzt von den Toten Hosen. Hier kommt Alex.
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for You von Manfred Mann, bester Rock und Pop aus den 80ern, hier auf der neuen 107.7. Und über 50 Jahre lang hat sie es geliebt, für uns auf der Bühne zu stehen.

0: Jetzt ist Bonnie Tyler mit 75 Jahren gestorben. Und so tief können wir uns gar nicht vor dieser Frau verneigen. Danke für all die wunderschönen Songs. Und ich habe immer schon gesagt, Bonnie Tyler ist einfach meine absolute Lieblingssängerin aus den 80ern. Sie war immer so witzig drauf. Und ich habe gesagt, ich würde wirklich gern mal mit ihr in eine Kneipe und einfach einen saufen gehen, oder? Weil ihre Stimme kommt auch nicht von ungefähr. Rotwein hat sie über alles geliebt und sie hat halt auch kein Blatt vom Mund genommen. Ja, ganz egal, wer vor ihr gestanden ist. Außer es war Michael Jackson. Oh mein Gott, da war selbst Bonnie Tyler ziemlich ehrfürchtig bei den Grammys Anfang der 80er.
1: In the Grammy Awards, actually, Michael did speak to me.
0: Bei den Grammys hat Michael halt wirklich mit mir gesprochen, bei der Aftershow-Party. Das war 1983. Alle haben gefeiert und er saß da mit seiner Schwester LaToya und sagte zu mir,
1: and, he said, hi Bonnie, how you doing?
0: Und ich habe gesagt, oh danke, gut. Und ich habe nicht gesagt, mir ging es besser, bevor du den Grammy gewonnen hast.
1: Well, I was doing better before you won the Grammy.
0: Halt auch eine richtig geile Lache. Wirklich. Und eine der markantesten Stimmen, Bonnie Tyler. Und damit ging es richtig los. Nummer 1 1977. Yes, it's a heartache.

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16: Hier ist das Wetter für uns in Baden-Württemberg. Heute richtig schön sommerlich, paar Wolken unterwegs, sonst Sonne, 25 bis 33 Grad. Und auch morgen und am Wochenende Hochsommer in Baden-Württemberg, viel Sonne und trocken. 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Wir schauen auf die Straßen um kurz nach 13:30 Uhr, die neue 107.7 Verkehrsservice. Und da ist ein Auto liegen geblieben auf der A8 Karlsruhe Richtung Stuttgart. Vorsicht zwischen Karlsbad und Pforzheim West auf der mittleren Spur. Gleiche Richtung zwischen Pforzheim West und Süd, 8 Kilometer stockend. Die A8 Ulm nach Stuttgart zwischen Kliningen und Degerloch, 4 Kilometer Stau. Und gerade kommt noch eine Gefahrenstelle rein von der A831. Vorsicht, am Kreuz Stuttgart auf der Überleitung zur A8 Richtung Karlsruhe. Liegen gebliebenes Fahrzeug blockiert die rechte Spur. Wenn ihr was entdeckt, immer her damit. Eure Staus, eure Blitzer, immer kostenlos. 0800 24 7 1077. Gute Fahrt.
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16: Ich bin Doro. Hi, schönen Donnerstag. Wir haben die meisten 80er, die meisten 90er, die meiste Musik für euch zum Schaffen. Und hier sind Queen, I Want It All.
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für mich einer der coolsten Songs der 90er von Alana Miles, Black Velvet auf der neuen 107.7. Ich hoffe, ihr könnt eure Mittagspause in der Sonne genießen am Donnerstag. 13.43 Uhr ist es. Bester Rock und Pop jetzt aus den 80ern. Hier sind Aha und Take On Me.

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0: Heute ist ja erst das Viertelfinale bei der Fußball-WM und dann soll es beim Halbfinale zum ersten Mal auch eine Halftime-Show geben. Eins unserer Themen jetzt. Es ist Donnerstag, Nachmittag, 14 Uhr.
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19: Schönen guten Tag. Beschäftigte von Mercedes und Porsche protestieren zur Stunde in Stuttgart gegen die Sparpläne der Autobauer. Der Porsche-Dachkonzern VW berät heute über Streichungen. Ein Korso aus voraussichtlich mehreren hundert Autos führt vom Fernsehturm aus in die Innenstadt und zurück. Der Mann, der den Zugbegleiter Serkan Çağla getötet hat, muss für 10 Jahre ins Gefängnis. Das Landgericht Zweibrücken verurteilte ihn wegen Körperverletzung mit Todesfolge. Finn Riebesel-Freundlieb.
0: Das Urteil ist damit nochmal niedriger als von der Staatsanwaltschaft gefordert. Sie hatte dem Angeklagten ganz am Anfang der Verhandlungen noch Mord vorgeworfen. Das Gericht hielt das aber nicht für ausreichend begründet. Nun sind es also 10 Jahre. Im Februar hatte der Mann den Schaffner bei einer Ticketkontrolle in Rheinland-Pfalz so heftig geschlagen, dass dieser kurze Zeit später starb. Der Fall hatte eine Debatte über mangelnde Sicherheit in Zügen ausgelöst.
19: Und nun weitere Meldungen in Kürze. Kanzler Friedrich Merz hat im Bundestag die Arbeit der schwarz-roten Koalition verteidigt. Im ersten Jahr sei schon viel passiert, das für Deutschland einen wirklichen Aufbruch bedeute. Erst letzte Woche hatten Union und SPD Maßnahmen vorgestellt, um die Wirtschaft zu stärken und Arbeitnehmer zu entlasten. Bonnie Tyler ist tot. Die Sängerin ist am Abend mit 75 Jahren im Krankenhaus in Portugal verstorben. Das hat ihre Familie mitgeteilt. Sie war dort im Mai wegen einer Darmerkrankung operiert und dann ins Koma versetzt worden. Tyler war vor allem durch Rocksongs wie Holding Out for a Hero berühmt. Das erinnert an den Super Bowl. Zum Finale der Fußball-WM plant die FIFA eine gigantische Halftime-Show. Und jetzt ist der nächste Act bestätigt. Megastar Justin Bieber wird am 19. Juli in New York auftreten, gemeinsam mit Madonna, Shakira und BTS.
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12: Das Wetter für uns in Baden-Württemberg, aktuell 26 Grad in Geildorf. Heute in Hockenheim haben wir 28 Grad, in Esslingen auch. Es ist sonnig mit ein paar Quellwolken zwischendurch. Und so bleibt es auch morgen und am Wochenende. Ganz viel Sonne und trocken. 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Wir schauen auf die A8, da ist richtig viel los. Ulm Richtung Stuttgart, zwischen Kliningen und Degerloch, defektes Fahrzeug, rechte Spur gesperrt, aktuell 4 Kilometer Stau. Die A8, Karlsruhe Richtung Stuttgart, zwischen Pforzheim West und Süd, stockender Verkehr auf 8 Kilometern. Und eine Meldung aus Stuttgart, da wird ja gerade demonstriert, zwischen Heilmannstraße und Heilbronner Straße B27 wird immer wieder kurz gesperrt deswegen. Eure Staus und Blitzer. Immer kostenlos 0800 24 7 107.7. Gute Fahrt! 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
12: Schönen Feierabend an die Frühschicht, guten Start an die Spätschicht oder auch zweite Halbzeit im Geschäft. Egal wie, wir sind auf jeden Fall bei euch mit den meisten 80ern und Survivor, Eye of the Tiger. Ich bin Doro, hi.
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0: Das ist genau meine Mucke.
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0: Bester Rock und Pop am Donnerstagnachmittag hier bei uns. Und der Killesberg ist fast bereit. Wir sind's auch für die Sommerparty des Jahres schon übermorgen. Und das Wetter wird wirklich perfekt.
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0: Der Höhenpark Killesberg ist noch inklusive morgen ganz regulär geöffnet, ja, aber es ist schon teilweise so ein bisschen abgesperrt, weil die Helferinnen und Helfer sind ja schon dabei, alles aufzubauen fürs Stadtwerke Stuttgart Lichterfestival. Der ganze Park wird geschmückt mit Lichtern, mit Ständen. Die Lichterfestival-Show muss ganz genau vorbereitet werden, rund um den Killesbergturm. Genauso die Foodtrucks, die 5 Bühnen, auf denen es ganz viel Live-Musik geben wird. So wie bei uns auf der Freilichtbühne. Unsere neue 107.7 Lichterfestival-Party. Das wird ziemlich, ziemlich geil. Und wir feiern alle ziemlich nachhaltig, sagt Peter Drausnick, der Geschäftsführer der Stadtwerke Stuttgart.
2: Wir beliefern die Veranstaltung mit Ökostrom. Wir haben Solarsonnenschirme. Das ist einfach auch das Thema Energiewende voranbringen. Da kann jeder sein Handy sofort mit der Sonne laden. Also wir haben ganz, ganz viele begleitende Maßnahmen, um einfach das Thema Energiewende erlebbar zu machen.
0: Wir freuen uns total auf euch und eure ganze Family, wenn ihr mit uns feiert übermorgen. 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
16: Hier ist das Wetter für uns in Baden-Württemberg. Heute so hochsommerlich mit bis zu 32 Grad und ganz viel Sonne. Gibt zwischendurch immer mal wieder nur so ein paar harmlose Quellwolken. Morgen auch und am Wochenende bleibt es auch so schön. 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Hallo auf die Straßen um 2:30 Uhr, die neue 107.7 Verkehrsservice. Bitte Vorsicht, A6 Heilbronn nach Mannheim, zwischen Bad Rappenau und Sinsheim-Steinsfurt, liegen gebliebener LKW auf der mittleren Spur. Dann Vorsicht auf der A8 Karlsruhe Richtung Stuttgart, zwischen Karlsbad und Pforzheim-West, eine Ölspur auf dem mittleren Fahrstreifen. B10 in Stuttgart Richtung Göppingen, zwischen Stuttgart-Ost und Hedelfingen, 3 Kilometer Stau. Und im Rems-Murr-Kreis ist die Landstraße gerade zwischen Fellbach-Süd, B14 und Rommelshausen in beiden Richtungen nach einem Unfall gesperrt. Wenn ihr könnt, fahrt da bitte weiträumig drumherum. Eure Staus und Blitzer immer kostenlos. 0800 24 7 1077. Gute Fahrt! 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
16: Ich bin Doro, schönen Donnerstagnachmittag. Zum Schaffen bei uns immer die meisten 80er, die meisten 90er, die meiste Musik. Hier ist Bryan Adams.
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20 vor 3. Savage Garden mit bestem Rock und Pop hier auf der 977. To the Moon and Back. Und wir erweisen heute einer ganz, ganz großen der Rockwelt alle Ehre. Bonnie Tyler ist tot. Sie ist mit 75 Jahren gestorben. Und ja, sie reißt eine riesengroße Lücke in diese Rockwelt. Das ist ganz klar. Aber sie hinterlässt eben auch ganz, ganz viele glückliche Gesichter hier in Baden-Württemberg. Denn jeder, der sich an sie erinnert, denkt an ihre total fröhliche Art. Immer einen lockeren Spruch drauf, schlagfertig, humorvoll und dann diese ansteckende Lache hier. Ich lieb's. Und Tanja schreibt bei Instagram bei uns, wenn ich mit meiner Tochter SingStar spiele, darf Total Eclipse nie fehlen. Dann für Ellie sind es die geilsten Lieder, die sie begleitet haben von ihrer Jugend bis heute. Und Nicole kann sich noch erinnern an natürlich die großartige Persönlichkeit mit einer einzigartigen, unvergesslichen Stimme. Nicht zu vergessen, ihr Ehemann, der sie überall hin mitbegleitet hat. Und Nicole fand es so schön, als sie ihn letztes Jahr in Stuttgart auf dem Konzert in der Liederhalle auf die Bühne geholt hat. Jetzt hier auf der neuen 107.7, einer der ganz großen, Bonnie Tyler, rest in peace. Danke für besten Rock und Pop. Hier ist Holding Out for a Hero.

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19: Es gibt gute Nachrichten für künftige Eltern. Unser Top-Thema jetzt, das ist Donnerstagnachmittag, 15 Uhr.
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20: Guten Tag. Kindergeld einfach so bekommen, ohne es beantragen zu müssen. Dafür hat der Bundestag jetzt gestimmt. Die Auszahlung soll künftig nach der Geburt eines Kindes automatisch starten. Colin Mock fasst zusammen.
21: Bisher mussten Eltern dafür selbst bei der Familienkasse einen Antrag stellen. Losgehen soll das neue Verfahren Anfang kommenden Jahres. Zunächst soll das automatische Kindergeld ab dem zweiten Kind ausgezahlt werden, später dann auch für Erstgeborene. Der Bundesrat muss noch zustimmen. Außerdem hat Kanzler Merz in einer Regierungserklärung im Parlament die schwarz-rote Koalition verteidigt. Im ersten Jahr sei bereits viel passiert, das Deutschland wirklich voranbringe, so der Kanzler.
20: Das Krankenkassensparpaket landet wie geplant morgen im Bundestag. Grüne und Linke sind mit ihren Eilanträgen beim Bundesverfassungsgericht gescheitert. Sie wollten die Abstimmung nach kurzfristigen Änderungen verschieben. Auch das umstrittene Heizungsgesetz kommt morgen ins Parlament. Und nun weitere Meldungen in Kürze. Bundesweit demonstrieren VW-Mitarbeitende heute gegen die Sparpläne des Autobauers. Laut Spiegel soll in den Werken in Zwickau und Emden ab 2031 nicht mehr produziert werden. Hannover und Neckarsulm sollen wenig später folgen. Zehntausende Jobs sollen wegfallen. VW-Chef Blume stellt die Pläne heute dem Aufsichtsrat vor. Der 26-Jährige, der den Zugbegleiter Serkan Çala getötet hat, muss für 10 Jahre ins Gefängnis. Das Landgericht Zweibrücken verurteilte ihn wegen Körperverletzung mit Todesfolge. Im Februar hatte er den Schaffner bei einer Ticketkontrolle in Rheinland-Pfalz so heftig geschlagen, dass dieser kurze Zeit später starb. Bonnie Tyler ist tot, das hat ihre Familie mitgeteilt. Die Sängerin ist gestern mit 75 Jahren im Krankenhaus in Portugal verstorben. Dort war sie im Mai nach einer Darm-OP ins künstliche Koma versetzt worden. Tyler war vor allem durch Rocksongs wie Total Eclipse of the Heart berühmt.
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19: Das Wetter für uns in Baden-Württemberg ist und bleibt sonnig. Die Höchstwerte liegen heute und in den nächsten Tagen bei 28 Grad auf der Alb, um die 30 Grad in Stuttgart und bis zu 35 Grad am Rhein. 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Achtung Autofahrer, auf der A8 Ulm Richtung Stuttgart, zwischen Pliningen und Flughafen Messe, ungesicherte Unfallstelle. Achtung bitte auf der A8 Stuttgart Richtung Karlsruhe, zwischen Pforzheim West und Karlsbad, defektes Fahrzeug, linke Spur. Achtung bitte auf der A8 Karlsruhe Richtung Stuttgart, zwischen Karlsbad und Pforzheim West, mittlere Spur gesperrt, Reinigungsarbeiten laufen auf der rechten Spur, aber ich sehe, da gibt's ohnehin auch schon 7 Kilometer Rückstau. Und Probleme auf der B10, Stuttgart Richtung Esslingen, zwischen Stuttgart Ost und Hedelfingen 3 Kilometer Stau. Eure Staus, eure Blitzer. 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
19: Ich bin Christian Krack, hallo an diesem grandiosen Donnerstagnachmittag. Wir sind bei euch mit den meisten 80ern, jetzt mit den australischen Rocklegenden von Midnight Oil. Das ist Bats Are Burning.
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0: REO Speedwagon. Keep on loving you. Bester Rock und Pop bei der 977. 6 Minuten vor 4 haben wir. An diesem perfekten Sommertag. Und trotzdem haben gestern viele von uns gezittert wegen Entzugserscheinungen, oder? Kein Fußball! Bei der WM gab es ja gestern den ersten spielfreien Tag. Ich wusste gar nicht, was ich aus dem ganzen Abend so machen soll. Aber heute ist wieder alles gut.
1: Yes!
0: Ja, das Viertelfinale beginnt heute Abend mit dem ersten Spiel. 22 Uhr, Frankreich, Marokko wird sicher ein Banger, bin ich mir sicher. Apropos Banger, ja, jetzt habe ich einen großartigen Classic-Rock-Song für euch. Das sind Toto und Africa.

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1: Das Wetter für uns in Baden-Württemberg. Ja, das ist und bleibt herrlich sonnig. Aktuell sind es in Leonberg 27, Vaihingen-Enns 28, Bühl 26 Grad. Die Höchstwerte in den nächsten Tagen liegen bei 28 Grad in den Bergen. Um die 30 Grad zum Beispiel hier in Stuttgart und bis zu 35 Grad am Rhein. 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Achtung Autofahrer auf der A8, Ulm Richtung Stuttgart, zwischen Pliningen und Flughafen Messe. Ungesicherte Unfallstelle. Achtung auf der B27, Stuttgart Richtung Tübingen, zwischen Eichtal und Waldorf-Heslach. Liegen gebliebenes Auto, rechte Spur. Es stockt A8, Karlsruhe Richtung Stuttgart, zwischen Karlsbad und Pforzheim-West. Ja, noch auf etwa 6 Kilometern. Ich glaube aber, dass die Unfallstelle jetzt hier geräumt ist. Also könnte sich bald entspannen, die Lage da. Ja, habt ihr noch was gesehen? Eure Staus, eure Blitzer? Immer kostenlos durchgeben. 0800 24 700 77. 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
1: Wir spielen für euch die meisten 80er, die meisten 90er, die meiste Musik. Ich bin Christian Krack. Ich wünsche euch einen produktiven Donnerstagnachmittag. Hier ist Michael Jackson und Beat It.
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0: All the small things. Besser Rock und Pop um 15.42 Uhr an diesem sonnigen Donnerstagnachmittag. Ja, täglich gegen Viertel vor vier habe ich einen besonderen Song für euch und der kann heute natürlich nur von ihr kommen.
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0: Ihr habt die Eilmeldung heute Mittag vielleicht ja auch aufs Handy bekommen. Rockröhre Bonnie Tyler ist tot. Sie ist leider nur 75 geworden. Sie hatte ja Ende März einen Darmdurchbruch erlitten, wurde dann nach der OP ins künstliche Koma versetzt. Aber war ja seit ein paar Wochen wieder bei Bewusstsein, hieß es. Da haben wir natürlich alle gedacht, ja, sie ist auf dem Weg der Besserung, aber dem war eben nicht so. Wir wollen heute stündlich an diese großartige Sängerin erinnern, deren Reibeisenstimme, und das weiß ich wirklich noch ganz genau, mich schon als Kind fasziniert hat. Und jetzt tauchen wir sogar mal ein in die Geschichte zu einem ihrer größten Songs.
1: 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Kennst du die Geschichte hinter diesem Song? 1982. US-Rockkomponist Jim Steinman hat einen Song für das neue Album von Meatloaf geschrieben. Er nennt es Total Eclipse of the Heart. Doch es gibt Ärger. Meatloaf und Steinman streiten über das Geld, das der Songwriter als Gage möchte. Und die Männer werden sich einfach nicht einig. Dann schaltet sich die Plattenfirma ein und macht eine Ansage. So viel Geld für einen Song, sagt sie, bezahlen wir nicht. Also nimmt Jim Steinman den Song und bietet ihn statt Meatloaf einfach Bonnie Tyler an. Die Platte wird ein voller Erfolg und verkauft sich über 5 Millionen Mal. Bonnie Tyler. Total Eclipse of the Heart.
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8: Das sind gute Nachrichten für künftige Eltern. Unser Top-Thema jetzt. Es ist Donnerstagnachmittag, 16 Uhr.
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10: Guten Tag. Kindergeld einfach so bekommen, ohne es beantragen zu müssen. Dafür hat der Bundestag gestimmt. Losgehen soll das neue Verfahren Anfang kommenden Jahres. Zunächst ab dem zweiten Kind, später dann auch für Erstgeborene. Der Bundesrat muss noch zustimmen. Außerdem hat Kanzler Merz in einer Regierungserklärung im Parlament die schwarz-rote Koalition verteidigt. Im ersten Jahr sei bereits viel passiert, dass Deutschland wirklich voranbringe, so der Kanzler. Bei VW rumort es gewaltig. Bundesweit gehen heute Beschäftigte gegen die Sparpläne des Autobauers auf die Straße. Nach Spiegel-Informationen soll in den Werken Zwickau und Emden ab 2031 Schluss mit der Produktion sein. Hannover und Neckarsulm sollen kurz darauf folgen. In den 4 deutschen Werken arbeiten rund 40.000 Menschen. Zudem will der Konzernchef Blume 50.000 Stellen in den kommenden 4 Jahren streichen. Heute Nachmittag stellt er die Pläne dem Aufsichtsrat vor. Und nun weitere Meldungen in Kürze. Das Krankenkassensparpaket landet, wie geplant, morgen im Bundestag. Grüne und Linke sind mit ihren Eilanträgen beim Bundesverfassungsgericht gescheitert. Sie wollten die Abstimmung nach kurzfristigen Änderungen verschieben. Auch das umstrittene Heizungsgesetz kommt morgen ins Parlament. Im Fall der tödlichen Attacke auf den Zugbegleiter Serkan Çağla muss der Angeklagte 10 Jahre ins Gefängnis, so das Urteil des Landgerichts Zweibrücken. Im Februar hatte der Mann den Schaffner bei einer Ticketkontrolle in Rheinland-Pfalz so heftig geschlagen, dass dieser kurze Zeit später starb. Bonnie Tyler ist tot. Die Sängerin ist am Abend mit 75 Jahren im Krankenhaus in Portugal verstorben. Das hat ihre Familie mitgeteilt. Sie war dort im Mai wegen einer Darmerkrankung operiert und dann ins Koma versetzt worden. Tyler war vor allem durch Rocksongs wie Holding Out for a Hero berühmt.
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8: Das Wetter für uns in Baden-Württemberg ist und bleibt der absolute Hammer. Sonne, Sonne, Sonne. Die Höchstwerte in den nächsten Tagen liegen bei 28 Grad auf der Alp und im Schwarzwald, um die 30 Grad in Stuttgart, Heilbronn oder Karlsruhe und so den Rhein runter, Südbaden bis zu 35 Grad. 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Achtung Autofahrer, auf der B27 Stuttgart Richtung Tübingen zwischen Eichtal und Waldorf-Heslach, also der B464, liegen gebliebenes Auto, rechte Spur. Außerdem stockt A8 Karlsruhe Richtung Stuttgart zwischen Pforzheim West und Pforzheim Ost schon wieder auf 5 Kilometern. An vielen Stellen geht es jetzt auch schon los mit dem Feierabendverkehr. Großes Problem noch in Stuttgart, B10 von Bad Cannstatt hoch Richtung Zuffenhausen zwischen Rosensteintunnel und Zuffenhausen Süd. 4 Kilometer Stau, da ist es ja gerade sehr eng wegen Bauarbeiten. Habt ihr noch was gesehen? Eure Staus, eure Blitzer? Immer kostenlos 0800 24 7 7. 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
8: Ich bin Christian Krack, hallo. Heute Abend werden die Biergärten sicher voll sein im ganzen Land. Wir begleiten euch Richtung Feierabend mit viel Musik. Jetzt die Rockgötter von AC/DC. You shook me all night long.
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0: Welche Wolken überhaupt? Ich sehe nur Sonnenschein. Besser Rock und Pop um 5:09. Es ist Donnerstagnachmittag. Ja, heute ist das Wetter ja auch bei uns in Stuttgart fantastisch. Und so wird's Gott sei Dank auch diesen Samstag sein.
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0: 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Und natürlich der große Höhepunkt, die große Lichter Festival Show am Nachthimmel. 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
17: Das Wetter für uns in Baden-Württemberg ist und bleibt sonnig. Die Höchstwerte in den nächsten Tagen liegen bei 28 bis 35 Grad. 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Genau 16:30, die neue 107.7 Verkehrsservice. Es stockt schon wieder an den ganzen üblichen Stellen auf der 881. Außerdem folgende Probleme. Achtung, Autofahrer. Auf der A8 Ulm Richtung Stuttgart. Zwischen Kirchheim-Tech West und Wendlingen vorsichtig fahren. Reifenteile. Achtung, auf der A8 Stuttgart Richtung Karlsruhe. Zwischen Rastplatz Sommerhofen und Leonberg Ost. Ungesicherte Unfallstelle. Jetzt linke Spur. Achtung, bitte auf der 81 Singen Richtung Stuttgart zwischen Sulz und Empfingen ungesicherte Unfallstelle. Achtung auf der W14 Stuttgart Richtung Backnang zwischen der Benzstraße und dem Kappelbergtunnel. Auch da, wie fast jeden Tag, mal wieder eine Unfallstelle, linke Spur. Und Achtung auf der B27 Stuttgart Richtung Tübingen zwischen Eichthal und Waldorf-Heslach. Liegen gebliebenes Auto, rechte Spur. 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
17: Oh, ist das Wetterle heute, oder? Herrlich! Wir sind bei euch mit den meisten 80ern, den meisten 90ern, mit der meisten Musik. Ich bin Christian Krack und hier sind Alphabell. Sounds like a Melody.
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10 Sharp und You mit herrlichem Wetter und bestem Rock und Pop geht's Richtung Feierabend. Hier ist die neue 107.7. Wir wollen ja heute eine ganz besondere Künstlerin ehren, Bonnie Tyler. Die britische Ausnahmerocksängerin ist ja viel zu früh mit 75 Jahren gestorben. Sie hat sich von einem Darmdurchbruch Ende März letztlich nicht mehr erholt. Ach, sie wird so unglaublich fehlen. Die Frau, deren Lache genauso unverwechselbar war wie ihre Stimme. Wahnsinn, oder? Jede Stunde spielen wir heute Songs von Bonnie Tyler. Jetzt übrigens das Original zu diesem Song hier. Ja, aber das klingt dann doch mit der Stimme von Bonnie Tyler wesentlich schöner. Hier ist sie. Hier ist It's a Heartache.

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20: Heute Abend enden endlich die rund 48 Stunden ohne Fußball-WM. Das ist eines unserer Themen jetzt. Es ist Donnerstagnachmittag, 17 Uhr.
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22: Guten Tag. Bei VW steht der wohl größte Umbau der Unternehmensgeschichte an. Weltweit sollen bis zu 120.000 Jobs wegfallen, berichtet die Bild. Das wären deutlich mehr als die bislang geplanten 50.000 Stellen, die der Konzern mit der Arbeitnehmerseite vereinbart hatte. Außerdem sollen ab 2031 4 deutsche Werke schließen. Zuerst Zwickau und Emden, später Hannover und Neckarsulm. Aktuell berät der VW-Aufsichtsrat über die Pläne. Bundesweit gab es Proteste. Das Krankenkassensparpaket landet, wie geplant, morgen im Bundestag. Grüne und Linke sind mit ihren Eilanträgen beim Bundesverfassungsgericht gescheitert. Fabian Hoffmann berichtet.
10: Beide Parteien wollten verhindern, dass der Bundestag über die Reform abstimmt und das Ganze verschieben. Sie finden, das Paket wurde zuletzt immer wieder kurzfristig geändert. Deshalb ist nicht genug Zeit, um vernünftig darüber zu beraten. Die Krankenkassenreform sieht massive Einschnitte im Gesundheitssektor und zusätzliche Kosten für Versicherte vor. Auch mit dem umstrittenen Heizungsgesetz hat sich das Bundesverfassungsgericht beschäftigt und entschieden, ja, auch das kommt noch morgen in den Bundestag.
22: Und nun weitere Meldungen in Kürze. Kindergeld soll künftig automatisch ausgezahlt werden, ohne Antrag. Dafür hat der Bundestag gestimmt. Losgehen soll das neue Verfahren Anfang kommenden Jahres. Zunächst ab dem zweiten Kind, später dann auch für Erstgeborene. Bevor es soweit ist, muss noch der Bundesrat zustimmen. Das EU-Parlament hat den Weg für den digitalen Euro freigemacht. Der soll wie Bargeld funktionieren, nur über eine App. Geschäfte sollen ihn annehmen müssen. Dafür fallen aber keine Gebühren bei Kreditkartenanbietern an, wie bei der klassischen Kartenzahlung. Münzen und Scheine wird es weiterhin geben. Nach einem Tag Pause rollt bei der Fußball-WM heute wieder der Ball. Frankreich und Marokko kämpfen um das erste Halbfinalticket. Los geht's um 22 Uhr. Die weiteren Viertelfinalpartien der nächsten Tage: Spanien-Belgien, Norwegen-England und Argentinien-Schweiz.
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11: Das Wetter für uns in Baden-Württemberg ist und bleibt sonnig. Die Höchstwerte die nächsten Tage liegen bei 28 Grad auf der Alp, um die 30 Grad in Stuttgart bis zu 35 Grad am Rhein. 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Ja, es stockt an den ganzen Dauerbaustellen. Dazu gibt's folgende Probleme. Achtung Autofahrer, auf der A8 Stuttgart Richtung Karlsruhe zwischen Rastplatz Sommerhofen und Leonberg Ost. Unfallstelle, linke Spur. Achtung in der Gegenrichtung, Karlsruhe Richtung Stuttgart auf Höhe Pforzheim Nord. Jetzt ungesicherte Unfallstelle auf der Standspur. Achtung bitte auf der 81 Stuttgart Richtung Singen zwischen Sulz und Oberndorf. Defekter LKW und Gegenstände, also wahrscheinlich Reifenteile auf der Fahrbahn. Achtung auf der 81 Singen Richtung Stuttgart zwischen Sulz und Empfingen, Unfallstelle. Achtung bitte auf der B27 Stuttgart Richtung Tübingen zwischen Eichtal und Waldorf-Heslach, immer noch das liegen gebliebene Auto auf der rechten Spur. Und nach einem Unfall immer noch ordentlich Stau auf der B14 Stuttgart Richtung Backnang zwischen Stuttgart Ost und Kappelberg, Tunnel 4 Kilometer. Ich glaube aber, dass die Unfallstelle zumindest geräumt ist. 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
11: Ich bin Christian Krack, hallo. Ja, liebe Grüße auch in die ganzen Eisdielen im Land, in denen wir gehört werden. Haltet durch, ich weiß, viel los heute. Dazu gibt's von uns jetzt die meisten 80er mit Queen.
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0: Gut, in den Donnerstag, Feierabend. Wir sind bei euch mit bestem Rock und Pop und natürlich mit den meisten 80ern gleich. Mark Knopfler und seine Dire Straits Walk of Life. Aber vorher hört ihr noch unseren täglichen Beitrag zur Völkerverständigung.
1: 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Jetzt versucht ein Engländer, Schwäbisch zu lernen. Steven lernt Schwäbisch. Und hier sind Steven und Urschwabe Jens.
2: Hi, grüß dich, Steven.
3: Was ist bitte mein neues Wort für heute?
2: Ja, Magergrummler ist das schwäbische Wort für heute.
3: Wenn jemand Bauchschmerzen hat,
2: ja,
3: wenn es Geräusche gibt vom Bauchbereich,
2: ja,
3: und du denkst, ich muss mich hinsetzen oder was, so ein Tablette ins Wasser werfen und ja, du hoffst, dass es nicht schlimmer wird.
2: Generell richtig. Also Magergrummler ist tatsächlich das Ding, aber es ist so, wenn du manche Menschen kennenlernst, dann sagt deine Frau plötzlich zu dir, du, bei dem Typ habe ich ein bisschen Magergrummler.
3: Oh, du vertraust sie nicht 100%. Irgendwas stimmt nicht.
2: Genau, das ist dein Bauchgefühl, was da ist, Magergrummler. Heißt, wenn du eine Versicherung abschließt.
3: Ah, okay, jetzt verstehe ich das.
2: Weißt du, dann, dass man
3: Magergrummler. Das passiert oft im Leben, gell?
2: Ja, das passiert sehr, sehr oft und man sollte viel öfters darauf hören, auf deinen Magergrummler, weil dein Bauch lügt nicht. Und das ist wirklich so magergrummelig, also nicht gemein, dass der dann rührt und tut und macht, sondern einfach so dieses, ey, Vorsicht, mein Bauchgefühl warnt mich, das ist Magergrummler. Da
3: Magergrummler.
2: Ist dabei, wenn ich das unterschreibe.
3: Super Wort, vielen Dank, bis morgen.
2: Bis morgen.
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1: Das Wetter für uns in Baden-Württemberg. Das bleibt auch abends herrlich sonnig. Aktuell sind es in Leonberg perfekte 27, Schorndorf 29, Offenburg 31 Grad. Die Nacht ist klar bei 18 bis 12 Grad. Die nächsten Tage, die bleiben schön mit sonnigen 28 bis 35 Grad. 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Genau halb sechs, die neue 107.7 Verkehrsservice. Ja, richtig viel los auf den Straßen. Staus an den üblichen Stellen, dazu folgende Gefahrenmeldungen. Achtung Autofahrer, auf der 81 Heilbronn Richtung Stuttgart in der Ausfahrt Feuerbach ist jetzt ein Auto stehen geblieben. Achtung auf der 81 Singen Richtung Stuttgart zwischen Sulz und Empfingen immer noch die Unfallaufnahme. Achtung auf der B10, B27 in Stuttgart, der Heilbronner Straße zwischen Prag, Sattel und Sieglestraße. Unfallstelle, mittlere Spur. Achtung bitte auf der B27, Stuttgart Richtung Tübingen zwischen Eichdorf und der B464, Waldorf-Heslach. Liegen gebliebenes Auto, rechte Spur. Auch in der Gegenrichtung Höhe Rübgarten sehe ich jetzt da Probleme, wo die 27 und die B464 zusammenkommen. Außerdem hat Udo noch einen Blitzer gesehen, weil der Stadt Richtung Malmsheim an der ersten Bahnbrücke. Ja, habt ihr noch was gesehen? Eure Staus, eure Blitzer. Immer kostenlos 0800 24 700 77. 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
1: Wir begleiten euch in den sonnigen Donnerstagfeierabend mit den meisten 80ern, den meisten 90ern, mit der meisten Musik. Ich bin Christian Krack und hier ist Bryan Adams jetzt für euch mit Heaven.
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Sinéad O'Connor, Nothing Compares to You. Ich hoffe, ihr habt bald Feierabend bei dem herrlichen Wetter. Wir sind bei euch mit bestem Rock und Pop. Hier ist die neue 107.7. Ich gebe ja zu, das war für mich heute Mittag schon auch ein Schock. Rockröhre Bonnie Tyler ist gestorben mit gerade mal 75. Sie hatte ja Ende März einen Darmdurchbruch erlitten, wurde dann nach der OP ins künstliche Koma versetzt, war aber seit ein paar Wochen wieder bei Bewusstsein, hieß es dann, ne, von ihrer Familie. Und da haben wir natürlich alle gedacht, sie sei auf dem Weg der Besserung. Ihre Sommerkonzerte, die wurden ja zum Teil einfach in den Herbst geschoben. Also es klang alles positiv, aber dem war leider nicht so. Wir feiern heute deshalb Bonnie Tylers grandiose Songs und ihre unverwechselbare Reibeisenstimme. Hier ist sie jetzt für euch aus dem Jahr 1984 mit einem ihrer größten Erfolge. Hier ist Holding Out for a Hero.

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24: Kindergeld soll künftig automatisch ausgezahlt werden, ohne extra Antrag. Das ist eines unserer Themen jetzt. Es ist Donnerstagabend, 18 Uhr.
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24: Mit Silas Quiring.
25: Guten Abend. VW will offenbar noch mehr Stellen abbauen als bisher geplant. Weltweit sollen bis zu 120.000 Jobs auf dem Prüfstand stehen, berichtet die Bild. Aktuell sitzt die VW-Chefetage zusammen und berät über die Sparpläne des Autobauers. Finn Rebesell, Freund Lieb.
26: Mit der Arbeitnehmerseite wurde bereits ein Abbau von 50.000 Jobs vereinbart. Diese Zahl soll nun offenbar mindestens verdoppelt werden. Außerdem sollen ab 2031 4 deutsche Werke schließen. Zuerst soll die Produktion in den Werken in Zwickau und Emden eingestellt werden. Wenig später sollen Hannover und Neckarsulm folgen. Deutschlandweit sind VW-Beschäftigte den Tag über gegen die Sparpläne auf die Straße gegangen.
25: Kindergeld einfach so bekommen, ohne es beantragen zu müssen. Dafür hat der Bundestag gestimmt. Losgehen soll das neue Verfahren Anfang kommenden Jahres. Zunächst ab dem zweiten Kind, später dann auch für Erstgeborene. Der Bundesrat muss noch zustimmen. Außerdem hat Kanzler Merz in einer Regierungserklärung im Parlament die schwarz-rote Koalition verteidigt. Im ersten Jahr sei bereits viel passiert, dass Deutschland wirklich voranbringe, so der Kanzler. Und nun weitere Meldungen in Kürze. Deutschland steht vor der nächsten Hitzewelle und neue Zahlen zeigen, wie gefährlich die vergangenen heißen Tage waren. Laut Robert-Koch-Institut starben Ende Juni rund 5000 Menschen an den Folgen der Hitze. Besonders gefährdet sind ältere Menschen mit Vorerkrankungen. Das EU-Parlament hat den Weg für den digitalen Euro freigemacht. Der soll wie Bargeld funktionieren, nur über eine App. Geschäfte sollen ihn annehmen müssen. Dafür fallen aber keine Gebühren bei Kreditkartenanbietern an, wie bei der klassischen Kartenzahlung. Münzen und Scheine wird es weiterhin geben. Die Musikwelt trauert um eine ganz große. Bonnie Tyler ist im Alter von 75 Jahren gestorben. Ihre größten Erfolge feierte die britische Rocksängerin mit der unverwechselbaren Reibeisenstimme in den 80ern mit Hits wie Total Eclipse of the Heart und Holding Out for a Hero.
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1: Das Wetter für uns in Baden-Württemberg bleibt abends perfekt, um in den Biergarten zu gehen, auf dem Balkon zu sitzen, auf die Terrasse. Die Nacht ist klar bei 18 bis 12 Grad und die nächsten Tage bleiben schön mit sonnigen 28 bis 35 Grad. 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Achtung Autofahrer, auf der A6 Heilbronn Richtung Nürnberg, auf Höhe Heilbronn-Neckar-Sulm, ungesicherte Unfallstelle, linke Spur. Achtung bitte auf der A8 Stuttgart Richtung Karlsruhe, zwischen Raststätte Pforzheim Nord und Pforzheim Ost, da liegt ein Stein, da stockt sie ohnehin auf dem Abschnitt auf etwa 3 Kilometern wegen der Dauerbaustelle. Karlsruhe Richtung Stuttgart, zwischen Pforzheim West und Pforzheim Ost, 5 Kilometer stocken. Außerdem wird noch geblitzt, Walderstadt Richtung Malmsheim an der ersten Bahnbrücke. Habt ihr noch was gesehen? Eure Staus, eure Blitzer. 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
1: Ich bin Christian Krack. Schönen guten Abend am Donnerstag zu meinem kleinen Feierabendquiz zum Weltgeschehen. Ja, wer spielt heute mit mir bei dem schönen Wetter? Sitzen sicher viele im Biergarten, sind noch im Schwimmbad. Also das erhöht auf jeden Fall die Chancen für alle anderen jetzt durchzukommen und unsere schicke schwarze neue 107.7-Tasse zu gewinnen. Die Einstiegsfrage verrate ich euch wie immer ja jetzt schon mal. Achtung, dieser Hollywoodstar wird heute 70. Er hat weltweit die Kinos gefüllt mit Filmen wie Forrest Gump, Der Soldat James Ryan oder Philadelphia. Wie heißt er denn, dieser zweifache Oscar-Gewinner? Wisst ihr das und so ein bisschen mehr? Dann jetzt einfach kostenlos anrufen und mit mir spielen. Nur Mut, 0800 24 7 107 7.

0: Das ist genau meine Mucke.
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0: Besser Rock und Pop mit Robbie Williams. Es ist 18.23 Uhr. Ja, schönen Donnerstag. Feierabend euch. Ich hoffe mal, dass bei dem schönen Wetter überhaupt jemand zuhört und vor allem jetzt jemand am Telefon ist.
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0: Ich bin Christian Krack. Hallo. Will mich denn jemand knacken? Ist da wer?
2: Ich bin der Markus Riss.
0: Markus, woher kommst du?
2: Aus Oberschwaben, aus der Nähe von Bad Wurzach.
0: Markus, warum sitzt du gerade nicht im Biergarten oder im Freibad, sondern im Auto?
2: Weil ich gerade von der Arbeit nach Hause fahre.
0: Was geht heute Abend noch?
2: Heute Abend geht nicht viel, aber morgen ist ein schönes Fest im wunderschönen Bad Wurzach. Da ist der Blutritt, heißt es. Blutfreitag nennt man das.
0: Oh, joi. Klingt blutig. Jetzt wirst du auf jeden Fall auch Blut und Schweiß schwitzen, ja, wenn es zu meinem Quiz kommt. 25 Sekunden Zeit, 5 Fragen zum Weltgeschehen stelle ich dir. 4 musst du aber nur richtig beantworten, dann hast du schon gewonnen. Und wenn du mal was nicht weißt, sagst du schnell weiter oder rätst kurz.
2: Ja.
0: Okidok, los geht's. Dieser Hollywood-Star wird heute 70. Er hat weltweit die Kinos gefüllt mit Filmen wie Forrest Gump, Der Soldat James Ryan oder Philadelphia. Wie heißt der zweifache Oscar-Gewinner?
2: Tom Hanks.
0: Natürlich. Welche britische Rocklegende ist leider mit 75 Jahren gestorben? Sie hatte Welterfolge mit Holding Out for a Hero oder Total Eclipse of the Heart?
2: Bonnie Tyler.
0: Ja. Heute Abend spielen bei der Fußball-WM Frankreich und Marokko. In welcher Runde des Turniers eigentlich?
2: Das ist das Viertelfinale.
0: Ja. Welcher deutsche Automobilkonzern will angeblich bis zu 120.000 Stellen abbauen, unter anderem vielleicht das Werk in Neckarsulm schließen?
2: VW oder ja. Neckarsulm Audi, ja.
0: Genau. Welcher baden-württembergische Radiohörer darf sich jetzt über eine schicke schwarze neue 107.7-Tasse freuen, wenn er jetzt auch noch die letzte Frage richtig beantwortet?
2: Ja, ich?
0: Natürlich! Sehr gut! Damit, Markus aus Bad Wurzach, hast du mich, hast du den Krack geknackt, du wirst aufgenommen in unsere neue 107.7 Hall of Fame. Möge dir nach diesem fulminanten Durchmarsch hier vielleicht sogar ein Ehren-Oscar für dein Lebenswerk überreicht werden. Von Tom Hanks persönlich, versteht sich.
2: Hervorragend, ja.
0: Ja, das ist das Mindeste. Und unsere schicke schwarze neue 107.7 Tasse, die gibt's noch obendrauf. Glückwunsch.
2: Dankeschön.
0: Ja, spiel doch auch mal mit mir eine Runde Knack den Krack. Morgen Abend wieder, kurz nach 6, die Einstiegsfrage hören und ganz schnell anrufen.

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11: Das Wetter für uns in Baden-Württemberg, ja, das ist einfach fantastisch. In Esslingen 30, Kornwestheim 27, Crailsheim 25 Grad. Die Nacht ist klar, wird sogar angenehm, 18 bis 12 Grad. Na, die nächsten Tage bleiben schön. Großartig, oder? Auch fürs Wochenende sonnig, 28, meistens bis zu 30, 31 Grad. Ganz selten geht's mal am Rhein auf 35 Grad hoch. 18.33 Uhr, die neue 107.7 Verkehrsservice. Es stockt noch auf der A8 Stuttgart Richtung Karlsruhe zwischen Heimsheim und Pforzheim Ost 3 Kilometer an der Dauerbaustelle. 81 Stuttgart Richtung Singen zwischen Kreuz Stuttgart und Böblingen Sindelfingen. 4 Kilometer Stau wegen einer Unfallaufnahme auf der rechten Spur. Das hat uns auch unser Hörer Nico gemeldet. Vielen Dank für den Hinweis. Ja, habt ihr noch was gesehen? Eure Staus, eure Blitzer. Immer kostenlos 0800 24 7 1077.
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11: Wir spielen die meisten 80er, die meisten 90er, die meiste Musik für euch. Ich bin Christian Krack und jetzt geht's in die 80er zu Michael Jackson und Thriller. Schönen Feierabend wünsche ich.
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Er ist ja einer der Stars bei dieser Fußball-WM, der Schweizer Johann Mansambi vom Sportclub Freiburg. Und es war ja eigentlich klar, dass er den SC nach dieser Saison verlassen wird. Und jetzt geht's wohl in die Premier League zu Newcastle United. Angeblich, nach Sky-Informationen, haben die sich auf eine Ablöse von rund 60 Millionen Euro geeinigt. Toller Spieler, wird uns sehr fehlen. 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Schönen guten Abend am Donnerstag. Jetzt haben wir die meisten 80er für euch. Das ist Michael Sambello und Maniac.

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12: Gute Nachrichten für künftige Familien. Kindergeld soll bald automatisch ausgezahlt werden, ganz ohne Antrag. Das ist eines unserer Themen jetzt. Es ist Donnerstagabend, 19 Uhr.
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14: Schönen guten Abend. VW will offenbar noch mehr Stellen abbauen als bisher gedacht. Weltweit sollen bis zu 120.000 Jobs auf dem Prüfstand stehen, berichtet die Bild. Aktuell sitzt die VW-Chefetage zusammen und berät über die Sparpläne des Autobauers. Finn Riebesel-Freundlieb.
15: Mit der Arbeitnehmerseite wurde bereits ein Abbau von 50.000 Jobs vereinbart. Diese Zahl soll nun offenbar mindestens verdoppelt werden. Außerdem sollen ab 2031 4 deutsche Werke schließen. Zuerst soll die Produktion in den Werken in Zwickau und Emden eingestellt werden. Wenig später sollen Hannover und Neckarsulm folgen. Deutschlandweit sind VW-Beschäftigte den Tag über gegen die Sparpläne auf die Straße gegangen.
14: Die Erhöhung des BAföG kommt. Allerdings später als zunächst geplant. Darauf haben sich Union und SPD jetzt geeinigt. Tom Husse mit den Infos.
16: Mehr Geld gibt es erst zum Sommersemester nächsten Jahres und nicht schon in diesem Wintersemester. Schwarz-Rot hat sich geeinigt, dass die Wohnkostenpauschale um 60 auf 440 Euro steigt. Und bis 2029 soll der BAföG-Grundbedarf schrittweise raufgehen, dass er wie die Grundsicherung bei gut 560 Euro liegt. Im Koalitionsvertrag hatten sich Union und SPD auf eine BAföG-Erhöhung geeinigt. Zuletzt stand das wegen Sparzwängen aber auf der Kippe. Das Studierendenwerk begrüßt die Einigung, kritisiert aber die Verschiebung nach hinten.
14: Und nun weitere Meldungen in Kürze. Kindergeld soll künftig automatisch ausgezahlt werden, ohne Antrag. Dem hat der Bundestag jetzt zugestimmt. Losgehen soll das Anfang kommenden Jahres. Zunächst ab dem zweiten Kind, später dann auch bei Erstgeborenen. Bevor es soweit ist, muss noch der Bundesrat zustimmen. Im Fall der tödlichen Attacke auf den Zugbegleiter Serkan Çağla muss der Angeklagte 10 Jahre ins Gefängnis, so das Urteil des Landgerichts Zweibrücken. Im Februar hatte der Mann den Schaffner bei einer Ticketkontrolle in Rheinland-Pfalz so heftig verprügelt, dass der Zugbegleiter kurze Zeit später starb. Nach einem Tag Pause rollt bei der Fußball-WM heute wieder der Ball. Frankreich und Marokko kämpfen um das erste Halbfinalticket. Los geht's um 22 Uhr. Die weiteren Viertelfinalpartien der nächsten Tage: Spanien-Belgien, Norwegen-England und Argentinien-Schweiz.
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12: Deutschland gar nicht mehr dabei bei der Fußball-WM. Da was verpasst. Spaß. Jetzt wird's ernst. Das Wetter für uns in Baden-Württemberg. Ja, wobei, das macht auch Spaß. Bleibt abends herrlich sonnig. Nacht ist klar. 18 bis 12 Grad. Die nächsten Tage perfekt. Auch mal am Wochenende schön. Das haben wir uns verdient. 28 bis 35 Grad die nächsten Tage. 19:03, die neue 107.7 Verkehrsservice. Hey, was ist denn jetzt auf einmal los? Achtung Autofahrer, auf der A6 Heilbronn Richtung Nürnberg zwischen Kreuz Weinsberg und Bretzfeld. Defekter Pkw, rechte Spur. Achtung auf der A8 Ulm Richtung Stuttgart zwischen Tunnel Grünbrücke Eichelberg und Eichelberg. Liegen gebliebenes Fahrzeug auf dem Verzögerungsstreifen. Achtung auf der 81 Heilbronn Richtung Stuttgart zwischen Heilbronn unter Gruppenbach und Ilsfeld. Ein Reifen auf der rechten Spur. Achtung bitte auf der 81, Stuttgart Richtung Singen, zwischen Sindelfingen-Ost und Böblingen-Sindelfingen immer noch die Unfallstelle, rechte Spur. Außerdem in der Gegenrichtung, Singen Richtung Stuttgart, zwischen Sindelfingen-Ost und Kreuz Stuttgart, Gegenstände auf der rechten Spur. Habt ihr noch was gesehen? Eure Staus, eure Blitzer? Immer kostenlos, 0800 24 7 1077. Gute Fahrt!
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12: Ein perfekter Sommerabend ist angebrochen. Ich bin Christian Krack, hallo. Ja, wir sind bei euch mit den meisten 80ern jetzt mit Tina Turner und The Best oder gleich auch mit Roxette und Listen to Your Heart. Oh yeah.
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0: Plätze.
1: Cut and Crew, Metallica und AC/DC.
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0: Englische Weltstars, Pink Floyd, Wish You Were Here. Schönen guten Abend am Donnerstag, 7:56 haben wir. Und jetzt kommen wir zu deutschen Weltstars.
1: 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Es ist Mitte der 70er Jahre. Für den 20-jährigen Marian Gold sind die Zeiten hart. Die Bundeswehr hat ihn rausgeschmissen und zeitweise lebt er in Berlin auf der Straße. Sein großer Traum, irgendwann mal wie David Bowie Musik zu machen. Let's dance! Er experimentiert und schreibt seine ersten eigenen Songs. Winter City Side, crystal bits of snowflakes all around my head and in the wind. Einige Jahre später. Marian Gold bekommt mit Alphaville einen Plattenvertrag. Big in Japan hat er schon fast vergessen. Diesen Song will er nicht auf dem ersten Album haben. Doch seine Bandkollegen sind anderer Meinung und überreden Marian. Heute, 40 Jahre später, gehört Big in Japan zu bestem Rock und Pop.
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6: Das Wetter für uns in Baden-Württemberg, ja, das ist selbsterklärend, oder? Sonne, Sonne, Sonne, Sonne. Die Nacht, die ist klar, bei 18 bis 12 Grad. Die nächsten Tage, Sonne, Sonne, Sonne, Sonne. 28 bis so 32 Grad im Schnitt. Nur stellenweise geht's in Südbaden mal auf 35 Grad hoch. Genau halb acht, die neue 107.7 Verkehrsservice. Noch jede Menge Gefahrenmeldungen. Achtung, Autofahrer auf der A6 Heilbronn Richtung Nürnberg zwischen Kreuz Weinsberg und Bretzfeld. Defekter Pkw, rechte Spur. Achtung auf der A7 Ulm Richtung Würzburg zwischen Heidenheim und Aalen-Oberkochen. Ungesicherte Unfallstelle, rechte Spur. Achtung auf der A8 Karlsruhe Richtung Stuttgart zwischen Pforzheim Nord und Pforzheim Ost. Liegen gebliebenes Auto, rechte Spur. Achtung auf der 81 Heilbronn Richtung Stuttgart im Engelbergtunnel liegen gebliebenes Auto, linke Spur. Und Achtung auf der 81 Stuttgart Richtung Singen zwischen Sindelfingen Ost und Böblingen Sindelfingen, ungesicherte Unfallstelle, rechte Spur. Außerdem hat Dirk noch einen Blitzer entdeckt, B10 Stuttgart Richtung Göppingen zwischen Uhingen und Faundau. Vielen Dank für den Hinweis. Ja, eure Staus, eure Blitzer, immer kostenlos, 0800 24 7 1077.
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6: Wir spielen die meisten 80er, die meisten 90er, die meiste Musik für euch. Ich bin Christian Krack. Jetzt gibt's Classic Rock mit Ozzy Osbourne und Black Sabbath. Das ist Paranoid.
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War in den 80ern ein Welterfolg als Filmmusik, war in den 90ern nochmal ein Welterfolg als Werbesong. Joe Cocker und Jennifer Warnes haben wir jetzt für euch hier bei der 977. Das ist Up Where We Belong.

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6: Das ist ein guter Abend für alle, die nach dem gestrigen spielfreien Tag schon auf WM-Entzug waren. Das ist eines unserer Themen jetzt. Es ist Donnerstagabend, 20 Uhr.
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8: Schönen guten Abend. Der Kahlschlag bei VW fällt wohl noch mal größer aus. Wie die Bild schreibt, könnten weltweit bis zu 120.000 Jobs gestrichen werden. Das wären deutlich mehr als bisher bekannt. Außerdem droht VW-Werken in Deutschland die Schließung. Und zwar denen in Hannover, Emden, Zwickau und Neckarsulm. An vielen Standorten gab es heute Protestaktionen. Stefan Ehli von der IG Metall sagte uns:
9: Wenn auch nur ein Bruchteil davon stimmt, dass jetzt nochmal über den Kompromiss 24 hinaus nochmal mehr Arbeitsplätze abgebaut werden sollen oder es sogar so wäre, dass Werke zur Disposition stehen, dann würde das auf unseren entschlossenen Widerstand treffen. Das würden wir nicht akzeptieren.
8: Kindergeld einfach so bekommen, ohne es beantragen zu müssen, dem hat der Bundestag jetzt zugestimmt. Die Auszahlung soll künftig nach der Geburt eines Kindes automatisch starten. Colin Mock berichtet.
10: Bisher mussten Eltern dafür selbst bei der Familienkasse einen Antrag stellen. Losgehen soll das neue Verfahren Anfang kommenden Jahres. Zunächst soll das automatische Kindergeld ab dem zweiten Kind ausgezahlt werden, später dann auch für Erstgeborene. Der Bundesrat muss noch zustimmen. Außerdem hat Kanzler Merz in einer Regierungserklärung im Parlament die schwarz-rote Koalition verteidigt. Im ersten Jahr sei bereits viel passiert, das Deutschland wirklich voranbringe, so der Kanzler.
8: Und nun weitere Meldungen in Kürze. Studierende müssen länger auf die BAföG-Erhöhung warten. Schwarz-Rot hat sich geeinigt, dass die Wohnkostenpauschale um 60 Euro auf 440 Euro steigt. Das Ganze aber nicht schon in diesem Winter, sondern erst nächstes Jahr im Sommersemester. Das EU-Parlament hat den Weg für den digitalen Euro freigemacht. Der soll wie Bargeld funktionieren, nur über eine App. Geschäfte sollen ihn annehmen müssen. Dafür fallen aber keine Gebühren bei Kreditkartenanbietern an, wie bei der klassischen Kartenzahlung. Münzen und Scheine wird es weiterhin geben. Fußballpause vergangene Nacht. Heute Abend geht's bei der WM aber wieder weiter. Das erste Viertelfinale steht an. Topfavorit Frankreich trifft um 22 Uhr unserer Zeit auf Marokko.
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6: Das Wetter für uns in Baden-Württemberg bleibt auch abends perfekt sonnig. Die Nacht ist klar bei 18 bis 12 Grad. Die nächsten Tage bleiben so schön mit sonnigen 28 bis 35 Grad. Kurz nach 8 die neue 107.7 Verkehrsservice. Achtung Autofahrer noch auf der A6 Heilbronn Richtung Nürnberg. Zwischen Kreuz Weinsberg und Bretzfeld liegen gebliebener PKW. Achtung auf der A7 Ulm Richtung Würzburg. Zwischen Heidenheim und Aalen-Oberkochen Unfallstelle ungesichert. Achtung auf der A8 Karlsruhe Richtung Stuttgart. Zwischen Pforzheim Nord und Pforzheim Ost liegen gebliebenes Fahrzeug. Achtung außerdem auf der 81 Heilbronn Richtung Stuttgart im Engelbergtunnel liegen gebliebenes Fahrzeug. Linke Spur und auch noch Probleme nach einem Unfall auf der 81 Stuttgart Richtung Singen zwischen Sindelfingen Ost und Böblingen Sindelfingen. Eure Staus, eure Blitzer, immer kostenlos 0800 24 700 77. Ich bin Christian Krack, ich wünsche euch eine gute Fahrt durch den Donnerstagabend.
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1: Es ist Oktober 1991. Freddie Mercury sitzt in seinem Haus im Londoner Stadtteil Kensington. Im Radio läuft das erste Mal The Show Must Go On. Für Freddie Mercury ist das ein schwerer Moment. Dies ist keine normale Radiopremiere. Für ihn ist es das letzte Geschenk an sein Publikum.
0: Meine Seele ist bemalt wie die Flügel eines Schmetterlings. Märchen von gestern werden erwachsen, aber sterben niemals. Ich kann fliegen, mein Freund.
1: Nur 4 Wochen später lässt Freddie Mercury öffentlich erklären, dass er an AIDS leidet. Am nächsten Tag schläft er für immer ein.
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1: Im Studio Jana Klonikowski. Schönen guten Abend. Der Kahlschlag bei VW fällt wohl noch mal größer aus. Wie die Bild schreibt, könnten weltweit bis zu 120.000 Jobs gestrichen werden. Das wären deutlich mehr als bisher bekannt. Außerdem droht VW-Werken in Deutschland die Schließung. Und zwar denen in Hannover, Emden, Zwickau und Neckarsulm. An vielen Standorten gab es heute Protestaktionen. Stefan Ehli von der IG Metall sagte uns:
2: Wenn auch nur ein Bruchteil davon stimmt, dass jetzt nochmal über den Kompromiss 24 hinaus nochmal mehr Arbeitsplätze abgebaut werden sollen oder es sogar so wäre, dass Werke zur Disposition stehen, dann würde das auf unseren entschlossenen Widerstand treffen. Das würden wir nicht akzeptieren.
1: Der Mann, der den Zugbegleiter Serkan Çağlar getötet hat, muss für 10 Jahre ins Gefängnis. Das Landgericht Zweibrücken hat ihn wegen Körperverletzung mit Todesfolge verurteilt. Finn Riebesel-Freundlieb.
3: Das Urteil ist damit nochmal niedriger als von der Staatsanwaltschaft gefordert. Sie hatte dem Angeklagten ganz am Anfang der Verhandlungen noch Mord vorgeworfen. Das Gericht hielt das aber nicht für ausreichend begründet. Nun sind es also 10 Jahre. Im Februar hatte der Mann den Schaffner bei einer Ticketkontrolle in Rheinland-Pfalz so heftig geschlagen, dass dieser kurze Zeit später starb. Der Fall hatte eine Debatte über mangelnde Sicherheit in Zügen ausgelöst.
1: Und nun weitere Meldungen in Kürze. Kindergeld soll künftig automatisch ausgezahlt werden, ohne Antrag. Dem hat der Bundestag jetzt zugestimmt. Losgehen soll das Anfang kommenden Jahres. Zunächst ab dem zweiten Kind, später dann auch bei Erstgeborenen. Bevor es soweit ist, muss noch der Bundesrat zustimmen. Hits wie Total Eclipse of the Heart haben Bonnie Tyler zu einem Weltstar gemacht. Jetzt ist die Rocksängerin im Alter von 75 Jahren gestorben. Das hat ihre Familie mitgeteilt. Tyler hatte schon länger mit gesundheitlichen Problemen zu kämpfen. Sie starb in einem Krankenhaus in Portugal. Nach einem Tag Pause rollt bei der Fußball-WM heute wieder dabei. Frankreich und Marokko kämpfen um das erste Halbfinalticket. Los geht's um 22 Uhr. Die weiteren Viertelfinalpartien der nächsten Tage: Spanien-Belgien, Norwegen-England und Argentinien-Schweiz.
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1: Es ist 1996. Skunk Anansie, Sängerin Skin, hat einen schlimmen Abend. Gerade hat sie mit ihrer Freundin Schluss gemacht. In ihrem Kopf pocht immer derselbe Satz. Ich hoffe, jetzt fühlst du dich gut. Schließlich nimmt sie die Autoschlüssel, knallt die Tür hinter sich zu und fährt zu ihrer Ex-Freundin. Sie hämmert gegen die Wohnungstür. Doch niemand öffnet. Wieder zu Hause setzt sich Deborah in die Küche und schreibt todtraurig und voller Wut einen Song.
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1: Skunk Anansie's Hedonism gehört heute für uns zu bestem Rock und Pop.
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1: Im Studio Hanna Messerschmidt. Schönen guten Abend. Der Kahlschlag bei VW fällt wohl noch mal größer aus. Wie die Bild schreibt, könnten weltweit bis zu 120.000 Jobs gestrichen werden. Das wären deutlich mehr als bisher bekannt. Außerdem droht 4 VW-Werken in Deutschland die Schließung. In Hannover, Emden, Zwickau und Neckarsulm. An vielen Standorten gab es jetzt Protestaktionen. Stefan Ely von der IG Metall sagte uns,
2: wenn auch nur ein Bruchteil davon stimmt, dass jetzt nochmal über den Kompromiss 24 hinaus nochmal mehr Arbeitsplätze abgebaut werden sollen oder es sogar so wäre, dass Werke zur Disposition stehen, dann würde das auf unseren entschlossenen Widerstand treffen. Das würden wir nicht akzeptieren.
1: Kindergeld einfach so bekommen, ohne es beantragen zu müssen. Dafür hat der Bundestag jetzt gestimmt. Die Auszahlung soll künftig nach der Geburt eines Kindes automatisch starten. Colin Mock fasst zusammen.
3: Bisher mussten Eltern dafür selbst bei der Familienkasse einen Antrag stellen. Losgehen soll das neue Verfahren Anfang kommenden Jahres. Zunächst soll das automatische Kindergeld ab dem 2. Kind ausgezahlt werden, später dann auch für Erstgeborene. Der Bundesrat muss noch zustimmen. Außerdem hat Kanzler Merz in einer Regierungserklärung im Parlament die schwarz-rote Koalition verteidigt. Im ersten Jahr sei bereits viel passiert, das Deutschland wirklich voranbringe, so der Kanzler.
1: Und nun weitere Meldungen in Kürze. Das Krankenkassensparpaket landet morgen wie geplant im Bundestag. Grüne und Linke sind mit ihren Eilanträgen beim Bundesverfassungsgericht gescheitert. Sie wollten verhindern, dass der Bundestag über die Reform abstimmt. Auch das umstrittene Heizungsgesetz kommt morgen ins Parlament. Der 26-Jährige, der den Zugbegleiter Serkan Çağla getötet hat, muss für 10 Jahre ins Gefängnis. Das Landgericht Zweibrücken verurteilte ihn wegen Körperverletzung mit Todesfolge. Im Februar hatte er den Schaffner bei einer Ticketkontrolle in Rheinland-Pfalz so heftig geschlagen, dass dieser kurze Zeit später starb. Die Musikwelt trauert um eine ganz Große. Bonnie Tyler ist im Alter von 75 Jahren gestorben. Ihre größten Erfolge feierte die britische Rocksängerin mit der unverwechselbaren Reibeisenstimme in den 80ern mit Hits wie Total Eclipse of the Heart und Holding Out for a Hero.
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Kennst du die Geschichte hinter diesem Song? 1984. Cyndi Lauper ist mit ihrem Keyboarder im Studio und nimmt neue Songs für ihr neues Album auf. Doch irgendetwas fehlt dem Produzenten. Das ist noch nicht genug. Er verlangt noch einen Song. Cyndi Lauper blättert in einer Zeitung, die auf dem Tisch liegt. Sie liest den Filmtitel Time After Time und denkt sich, hey, das wäre ein guter Songtitel. Die ersten Zeilen fallen ihr direkt ein. Sie denkt an einen Wecker, den ihr damaliger Freund ihr geschenkt hatte. Dieser tickte so laut, dass sie ihn ins Bad stellen musste und trotzdem immer noch hörte. So entsteht die Textzeile: Ich liege im Bett, höre die Uhr ticken und denke an dich. Der Song kommt aufs neue Album und wird Cyndi Laupers größter Erfolg. Time After Time ist heute best.

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0: 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Kennst du Life is Life. Die Geschichte hinter diesem Song? 1984. Ewald Pfleger, Sänger der österreichischen Band Opus, sitzt am Strand von Ibiza und schreibt einen Song. Life is Life. Allerdings möchte er den Song nicht im Studio aufnehmen. Viel besser wäre es, denkt er sich, wenn wir Publikum bei der Aufnahme dabei hätten. Einige Monate später, 2. September 1984. Bei ihrem Konzert in Oberwart spielen Opus vor tausenden Fans das erste Mal Life is Life. Dabei läuft ein Tonband mit, um den Song zu verewigen. Doch der Plan läuft schief. Das Tonband bricht ab. Opus müssen es noch einmal versuchen. Und dieses Mal klappt alles. Am Ende des Konzerts entsteht beim zweiten Versuch die Aufnahme eines Nummer-1-Erfolgs. Life is Life.
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1: 1979. Robert Hazard, ein junger Songwriter und Sänger, schreibt an seinem ersten Album. Ein Song davon ist dieser. Die Geschichte eines Mannes mit vielen Frauen an seiner Seite, die Spaß haben. Doch die Nummer wird kein großer Erfolg. Bis Cyndi Lauper sie hört. Das wird ein Hit, meint sie. Aber nur, wenn eine Frau diesen Song singt. Also kauft sie Robert Hazard den Song ab, schreibt ihn um und macht daraus einen Welthit. Heute ist Girls Just Wanna Have Fun der Song der 80er Jahre und ist ein Teil von bestem Rock und Pop.
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